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0: Mittwochmorgen im Gano 3 Wecker. Guten Morgen zusammen. Es ist auch Ihr grösster Hit, den wir hören in den nächsten 10 Minuten. Hello from the other side. Adele mit Ihrem Hit Hello gibt's für euch auf die Ohren, zusammen mit Ihnen hier. Temper City. Die Band ist Anfangsjahr mit ihrem aktuellen Hit Self-Aware komplett durchgestartet. Wir hören gleich nach Wetter und Verkehr. Jetzt ist 17:30. Die
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0: Wenn ihr schon aus dem Haus müsst, den Morgen, ich würde mich warm anlegen. Es ist nämlich noch frisch. 9 Grad sind aktuell in der Region gemeldet. Das Thermometer wird aber auch noch aufklettern. Um die 22 Grad sind heute erwartet. Es gibt einen sonnigen Mittwoch und im Unterschied zu gestern ist die Beise heute nur noch schwach unterwegs.
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0: Eine Minute über 17:30. Das Kämen früher aufstehen, das hat Vor- und Nachteile. Ein Vorteil, ihr kommt ohne Probleme durch auf der Strasse. Kein Stau oder Stocker ist gemeldet. Gute Fahrt zusammen.
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0: Im dritten Spiel muss sich der EHCB das erste Mal nach 60 Minuten geschlagen geben. Gestern Abend verlieren die Bieler ihr Heimspiel gegen Ambri Piotta mit 3:4. Und das, obwohl man nach 2 Dritteln noch 2:1 geführt hat. Chancen auf eine Reaktion hat der EHCB schon morgen. Da geht es zum ersten Mal diese Saison auswärts an die Säck. Das beim EHC Kloten. Im Mikrofon der liebe Kocher.
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Ihr habt den Gang 3 Wecker eingeschaltet am Mittwochmorgen. Sali zusammen. Es macht Zack und schon wieder sind wir drin, in der Mitte der Arbeitswoche. Und der Arbeitstag, der wird richtig schön. Vor allem, wenn man das Wetter draußen anschaut, wirkt traumhaft, der Sonnenschein ist gemeldet. Passend dazu geht jetzt Walking on Sunshine von Katharina and the Waves.

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0: Mittwochmorgen mit dem Galo 3 Wecker. Guten Morgen zusammen. Ich habe noch mal ein kleines Quiz für den Mittwochmorgen. Wenn eine Sängerin mit der Fußball-WM müsstet matchen, wer wär's? Ja. Ich würde so sagen, oder? Shakira schon einige WM-Banger rausgeholt. Der hier unter anderem Waka Waka aus dem 2010. Hören wir in den nächsten 10 Minuten. Und nach den News geht's gleich Olivia Dean mit ihrem aktuellen Hit «So easy». Jetzt ist 6 Uhr.
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0: Mit dem Normoland.
2: Der Kanton Solothurn hat heute bekannt gegeben, wie es mit den Finanzen im nächsten Jahr aussieht. Was die Verantwortlichen klar sagen, auch für das Jahr 2027 rechnet der Kanton wieder mit einem Minus von über 75 Millionen Franken. Der Peter Hodl, Vorsteher vom Finanzdepartement, betont aber, dass der Kanton seine Rechnungen gängig noch zahlen kann.
3: Wir dürfen aber auch nicht ausblenden, dass wir im Moment einfach mehr Ausgaben haben, als wir Einnahmen haben. Und dort stehen wir vor der Herausforderung, mit dieser Situation umzugehen. Und dass wir mehr ausgeben, als wir einnehmen, hat sehr viel mit Faktoren zu tun, die wir als Kanton Solothurn nicht direkt beeinflussen können.
2: Also zum Beispiel können wir im Bereich Bildung nicht sagen, wie viele Schulkinder und Lehrpersonen es effektiv braucht oder wie viele Personen sich im Spital behandeln lassen. Was das Budget vom Jahr 2027 aber entlastet, sind die Steuereinnahmen, die in den letzten Jahren gestiegen sind. Und im Vergleich zum vorderen Jahr rechnen wir mit 20 Millionen weniger Minus. Der Dieselpreis könnte weiter steigen. Aktuell prüft die US-Regierung, ob sie Diesel nicht mehr exportieren wollen, wie Donald Trump an der UNO-Generalversammlung in New York sagt. Grund dafür sei, dass auch der Preis in den USA stark gestiegen sei. Wenn man den Diesel nicht mehr exportieren kann, kann ich den Preis in den USA wieder ein bisschen beruhigen. Das hat dafür Auswirkungen auf Europa und den Nahen Osten. Dort ist man darum auf den Import von amerikanischem Diesel angewiesen. Die USA prüft jetzt anfangs, ob so ein Exportstopp überhaupt möglich sei. Und noch zum Sport, Eishockey National League. Der HC Biel verliert ein wildes Hin und Her gegen HC Ambri Piotta mit 3-4. Die Gäste aus dem Tessin sind früh in Führung gegangen. Der HC Biel hat aber mit Goal von Toni Raiola und Markus Sülegaard das Spiel kehren. Ambri hat auf das wieder reagieren und mit 2 Goal in 10 Sekunden das Spiel wieder auf ihre Seite gerissen. Biel hat zwischenzeitlich den Ausgleich noch geschafft, hat aber kurz vor Schluss 4-3 kassiert und auf das nicht mehr reagieren.
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0: Nur 9 Grad haben wir im Moment in der Region. Das ist aber auch der einzige Punkt, wo wir an diesem Mittwoch merken, dass es eigentlich Herbst ist. Weil das Thermometer das wird dann noch aufklettern um die 22 Grad, die heute erwartet. Dazu gibt es sehr, sehr, sehr viel Sonnenschein.
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0: 3 ab 6 sind Herbstferien und morgen früh eine gute Kombination für die Strasse. Ihr könnt nämlich problemlos befahren werden. Kein Stau oder Stocker ist gemeldet. Passt auf und eine gute Fahrt.
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0: So, noch der letzte Flotsch aus den Augen wischen und die Kaffeemaschine in Betrieb setzen. Wir starten die Maschine Richtung Mittwoch. Schön seid ihr mit dem Kanal 3 Wecker unterwegs. Mein Name ist Livio Kocher.
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0: Ab 6 Uhr haben wir an diesem Mittwoch, 23. September, ihr hört der Gandri Wecker. Guten Morgen zusammen. Wir fühlen uns fit und gesund, aber sind wir das wirklich? Fragt man sich manchmal vielleicht schon. Und ab und zu mal einen Gesundheitscheck machen, das wäre gar kein Seich.
1: Es ist eigentlich eine Vorsorgeuntersuchung bei einem gesunden Menschen. Also bei jemandem, der nicht Symptome hat.
0: Das sagt uns der Adrian Göldin. Er ist operativer Leiter Fachbereich Medizin bei Sanacare und Hausarzt. Und weil so ein Gesundheitscheck bei jedem Menschen anders aussieht, auch am gescheitsten zuerst mal zum Hausarzt oder zur Hausärztin.
1: Das macht wahrscheinlich am meisten Sinn, weil wir haben ja gesagt, es braucht wie einen maßgeschneiderten Check. Also es ist etwas anderes, ob eine junge 18-jährige Frau oder ein 65- oder 70-jähriger Mann einen Check-up will. Das ist etwas völlig anderes und das muss maßgeschneidert angeschaut werden.
0: Darum gibt es beim Hausarzt dann so einen Fragebogen, wo man mal durchgeht und abklärt, welche Sachen man eventuell müsste anschauen und abchecken. Aber ich tue jetzt hier nicht unnötig Angst verbreiten, wenn ihr gesund seid und euch gut fühlt, nicht durchdrehen, einfach ab und zu mal wieder zum Hausarzt gehen und schauen, ob all good ist.
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0: Guten Morgen zusammen, das ist der Gano3 Wecker. Mittwoch 20 ab 6 Uhr haben wir. Die erste Herbstferienwoche vom Kanton Bern läuft. Für viele, die in der Schweiz bleiben, heisst es Wandern. Und mit Wandern hat auch unser Preis vom Gano3 los zu tun. Heute mit der Flavia aus Feldbrunnen.
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0: Flavia, du bist schon mal gewandert dieses Jahr.
2: Aber sicher.
0: Bist du auch schon mal in Meiringen, Hasliberg, bist du auch schon gesehen?
2: Leider nicht, darum habe ich jetzt eben spontan angerufen. Das wäre doch etwas Neues.
0: Genau, dann wäre es jetzt die höchste Zeit, um die zwei Wandertageskarten von der Bergbahn Meiringen Hasliberg zu bekommen. Für das müsstest du 3 Fragen in 30 Sekunden richtig beantworten. Und auf dein Kommando wird es ja losgehen.
2: Okay, das wäre Kanal 3, 2, 1, los.
0: Wie heisst Solothurner Herbstmesse, die aktuell läuft?
2: Hezo, da musst du unbedingt gehen.
0: Richtig. In welchem Jahr ist der Albert Einstein auf die Welt gekommen? 1779 oder 1879?
2: 1879.
0: Richtig. Susanne Sali und Elias Vogt wollen am Sonntag Stadtpräsidenten werden. Von welcher Stadt?
2: Sali ist zwar in Solothurn
0: schlecht. Kannst du weiter sagen?
2: Weiter.
0: Welcher Schweizer Schüttler hat anfangs Woche zugegeben, ein Corona-Zertifikat erworben zu haben?
2: Chaka.
0: Richtig. Das ist gerade super aufgegangen. Das waren 3 richtige. Damit kannst du... Sehr cool. Damit kannst du wandern. Und zwar auf Meiringen Hasliberg.
2: Wow! Hey, mega, ich freue mich mega. Danke
0: vielmals. Ja, sehr gerne. Hat sich die Spontanität gleich gelohnt, hä?
2: Ja, ja. Super. Ich bin noch da platt, weil ich habe wirklich noch nie irgendwie etwas
1: gefunden
2: oder so.
1: Ich bin hey.
2: Platt,
1: ich bin happy. 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Anmelden via WhatsApp auf 079 342 22 22.

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0: Der Mittwochmorgen mit dem Gano3-Wecker. Guten Morgen euch allen. Wenn ihr gerade noch nicht so auf der Höhe seid, ich habe euch jetzt so ein bisschen lockerflockig mittänzeln. Alors on danse. Alors on danse. Alors on danse, der Hit vom Stromae. Hören wir in den nächsten 20 Minuten hier im Gano3-Wecker. Zusammen mit dir Taylor Swift. Von ihr gibt es den Hit Elizabeth Taylor. Jetzt ist 6:30. Die
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0: Mit dem Normalanz.
2: Die Gemeinde Rütti bei Büren hat beim neuen kantonalen Veloweg nichts mitzureden. Das Projekt verzögert sich jetzt mal weiter. Erst in 2 Jahren kann der Kanton Bern, der für den Veloweg verantwortlich ist, darüber informieren, wie es so weitergeht. Der Theo Bösiger, Gemeindepräsident von Rütti bei Büren, macht sich vor allem Sorgen um die Schülerinnen und Schüler, die den Veloweg brauchen.
3: Ich bin natürlich enttäuscht. Es ist ein geplanter Schulweg, natürlich die Alltagsroute vom Kanton. Und wir haben festgestellt, dass es im Moment doch etwa ein oder andere Schüler gibt, die jetzt in diesem ungesicherten Überquerung macht oder auf der Hauptstrasse fährt.
2: Die Schülerinnen und Schüler von Rütti bei Büren gehen darum zu Büren Aare in die Oberstufe. Die Gemeinde zahlt ihnen ein Libero-Abo, damit sie sicher in die Schule kommen. Kosten tut die Gemeinde knapp 9'000 Franken pro Jahr. Zusammen kann man Berge erklimmen. Das sind die Worte gestern Abend vom Schweizer Bundespräsidenten Guy Parmelin bei der UNO-Generalversammlung in New York. Aktuell sei das Vertrauen zwischen den Ländern nicht vorhanden. Darum soll man jetzt zeigen, dass man miteinander reden und zusammen Lösungen suchen kann, wie der Bundespräsident in seiner Ansprache weiter sagt. Weiters möchte die Schweiz gerne noch für einen gemeinsamen Austausch sorgen und eine vermittelnde Rolle spielen. Dieselpreise könnten weiter steigen. Aktuell prüft die US-Regierung, ob sie den Export von Diesel stoppen wollen, wie Donald Trump an der UNO-Generalversammlung in New York sagt. Grund dafür sei, dass auch der Preis in den USA stark gestiegen sei. Wenn man den Diesel nicht mehr exportieren kann ich das den Preis wieder ein bisschen beruhigen. Das hat dafür Auswirkungen auf Europa und den Nahen Osten. Dort ist man darum auf den Import von amerikanischem Diesel angewiesen. Die USA prüft jetzt anfangs, ob so ein Exportstopp überhaupt möglich sei.
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0: Es ist im Moment noch feister draussen, stockfeister, aber ich kann euch sagen, es gibt einen wunderbaren Mittwoch. Viel Sonnenschein ist erwartet und dazu ist auch die Beise nicht mehr so präsent wie gestern. Die Temperaturen sind im Moment noch frisch, 9 Grad in der aktuellen Region. Am Nachmittag gehen wir dann auf etwa 22 Grad hoch.
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0: 3 Minuten über 6:30. Es läuft noch immer alles picobello auf der Straße und schien in der Region. Keine grössere Störung ist gemeldet. Kommt gut ans Ziel.
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0: Also, wir haben es gehört im Wetter. Wir können uns auf einen sonnigen Mittwoch freuen. Was der sonnige Mittwoch noch besser macht, ist gute Musik. Und da müssen wir mal bis zum Sonntag.

0: Sonnenaufgang warten. So, hey, hey, hey. Zum Start in die halbe Stunde hören wir Leonie mit ihrem Hit «Don't Worry». Mein Name ist Livio Kocher.
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0: Minuten nach der halben sieben nehmen wir im Gano 3 Wecker. Guten Morgen zusammen.
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0: Der Kanton Solothurn sieht in diesen Tagen wieder rot, wenn er in seine Finanzen schaut. Wieder, weil er auch für das 2027 mit einem Minus in der Kantonskasse muss rechnen. Das schon in den letzten Jahren der Fall war. Wieso ist das so und welche Ausgaben schenken am meisten ein? Desi Resalter von der Redaktion hat die Zahlen gewälzt.
2: Ein Defizit von rund 75 Millionen Franken. Das ist zwar weniger Minus als im vorderen Jahr, aber immer noch Grund genug für einen Kanton zu sparen. Der Kanton hat gerade im Bereich Bildung und Gesundheit hohe Ausgaben, aber auch im Sozialen, so zum Beispiel beim Auszahlen von IV-Geldern. Dazu der Peter Hodl, Vorsteher vom Finanzdepartement vom Kanton Solothurn.
3: Und jetzt stellen wir halt auch aufgrund von der Entwicklung, wie sich unsere Gesellschaft weiterentwickelt, zahlen wir halt auch Jahr für Jahr mehr im Bereich von Ergänzungsleistungen im IV-Bereich. Und auch dort, das ist die Entwicklung von unserer Gesellschaft, die können nicht mehr beeinflussen, wir können mit denen umgehen.
2: Das sei für das Budget zwar irgendwie belastender, aber man hat es trotzdem geschafft, die Schlussrechnung etwas aufzubessern.
3: Das hat damit zu tun, dass wir einerseits wirklich unsere Leistungen überprüfen und dass wir Anpassungen gemacht haben, aber die Steigerungen bei den Steuereinnahmen helfen, die tun das ein bisschen kompensieren, aber es reicht bei weitem nicht. Und ich glaube einfach, aufgrund von dort vielleicht ein bisschen weniger Ausgaben und da ein bisschen mehr Einnahmen hat dazu geführt, dass wir im Vergleich zum Budget 26 rund 20 Millionen besser sind.
2: Darum sparen sie eine Daueraufgabe, sagt Peter Hodl. Und das Ziel ist schlussendlich, dass der Kanton Solothurn auch in Zukunft seine Ausgaben decken kann. Das ist auch dem Präsident der Finanzkommission, Christian Thalmann, ein Anliegen. Wo man laut ihm noch über die Bücher muss, ist bei den Arbeitsstellen beim Kanton.
4: Wir haben total 112 mehr Stellen plant die Regierung. Das ist deutlich höher, also die 112 Stellen, das ist 3% mehr gegenüber dem Bevölkerungswachstum, das etwa bei 1% ist. Also das müssen wir genauer noch anschauen.
2: Genauer anschauen tut das Budget noch der Kantonsrat, der Anfang Dezember definitiv darüber abstimmt.
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0: Der Gander Wecker am Mittwoch, 8 Minuten vor der 7. haben wir guten Morgen zusammen. Im Moment da braucht es den Bulli und oder das Jäckli noch.
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0: Es ist ein frischer Start-Tag, wird aber der richtig angenehm heute, oder? Fabian Umbricht vom Meteotest.
2: Ja, das ist so. Heute Morgen mit etwa 7 bis 8 Grad ändert auf der frischen Seite, aber die Temperatur steigt schnell mal an, wenn die Sonne vorkommt. Höchstwert heute Nachmittag bei 20 bis 21 Grad. Auch die Beise, die man gestern gut gespürt hat, ist heute nur noch ganz schwach. Die stört also auch nicht mehr. Dazu haben wir den ganzen Tag durch viel Sonnenschein und einen praktisch wolkenlosen Himmel.
0: Und morgen Donnerstag, wie sieht es aus?
2: Sehr ähnlich. Es gibt ein bisschen Nuancen. Es kommt dann morgen im Laufe des Tages, vor allem am Nachmittag, ein bisschen mehr Gewölk rein. Die Sonne kann dann auch von oben zu einmal verdeckt werden. Also morgen nicht mehr ganz so sonnig, aber trotzdem immer noch freundlich und häufig. Doch recht sonnig. Temperaturen ähnlich heute mit Höchstwert um die 22 Grad. Der Morgen auch wieder recht frisch mit etwa 7 bis 8 Grad. Also sehr ähnlich heute mit ein bisschen mehr Wolken.
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0: Mit dem Galder Wecker durch den Mittwoch. Guten Morgen zusammen. Für alle Geschmäcker ist etwas dabei an diesem Mittwochmorgen. Für die, die auf aktuelle Hits abfahren, haben wir den Teddy Swims am Start. Wir hören Mr. Neudol noch in der nächsten Viertelstunde. Und die, die sich über andere Klassiker freuen, dann habe ich auch eine gute Nachricht, Europe, mit der Final Countdown. Hören wir schon in den nächsten 10 Minuten. Jetzt ist es 7.
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0: Mit dem Norman Lanz.
2: Der Kanton Solothurn hat gestern bekannt gegeben, wie es mit den Finanzen im nächsten Jahr aussieht. Was die Verantwortlichen klar sagen, auch für das Jahr 2027 rechnet der Kanton wieder mit einem Minus von über 75 Millionen Franken. Der Peter Hodl, Vorsteher vom Finanzdepartement, betont aber, dass der Kanton seine Rechnungen gäng noch zahlen kann.
3: Wir dürfen aber auch nicht ausblenden, dass wir im Moment einfach mehr Ausgaben haben, als wir Einnahmen haben. Und dort stehen wir vor der Herausforderung, mit dieser Situation umzugehen. Und dass wir mehr ausgeben, als wir einnehmen, hat sehr viel mit Faktoren zu tun, die wir als Kanton Solothurn nicht direkt beeinflussen können.
2: Also zum Beispiel kann man im Bereich Bildung nicht sagen, wie viele Schulkinder man hat und wie viele Lehrpersonen es effektiv braucht. Oder wie viele Personen sich im Spital behandeln lassen. Was das Budget vom Jahr 2027 aber entlastet, sind die Steuereinnahmen, die in den letzten Jahren gestiegen sind. Und im Vergleich zum Vorjahr rechnen wir mit 20 Millionen weniger Minus. Zusammen kann man Berge erklimmen. Das sind die Worte gestern Abend von Guy Parmelin bei der UNO-Generalversammlung in New York. Aktuell sei das Vertrauen zwischen den Ländern nicht vorhanden. Darum soll man jetzt zeigen, dass man miteinander reden kann und zusammen Lösungen suchen kann, wie der Bundespräsident in seiner Ansprache weiter sagt. Weiters möchte die Schweiz weiterhin für einen gemeinsamen Austausch sorgen und gerne noch eine vermittelnde Rolle spielen. Und noch zum Sport, Eishockey National League. Der HC Biel verliert ein wildes Hin und Her gegen HC Amber Biotta mit 3-4. Die Gäste aus dem Tessin sind früh in Führung gegangen. Der HC Biel hat aber mit Goal von Toni Raiola und Markus Sylvegaard das Spiel kehren. Amber hat auf das wieder reagieren und mit 2 Goals in 20 Sekunden wieder auf ihre Seite gekehrt. Biel hat zwischenzeitlich den Ausgleich noch geschafft, hat aber kurz vor Schluss 4-3 kassiert und auf das nicht mehr reagieren.
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0: Es ist wieder die Zeit, wo wir am Morgen warm angelegt aus dem Haus gehen und am Nachmittag verhitzen in diesen Kleidern. Im Moment ist es 9 Grad zu Biel und zu Lys und 8 Grad sind es zu Grenchen. Am Nachmittag sind es eben bis zu 22 Grad. Und auch die Sonne macht wieder mit an diesem Mittwoch. Es gibt viel Sonnenschein in der Region.
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0: 3 ab 7, weder von der Strasse noch von der Schiene habe ich noch etwas zu vermelden. Die kommen problemlos richtig Bügel oder richtig Herbstferienausflug.
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0: Der heutige 23. September, der ist der offiziell astronomische Herbstanfang. Genauer gesagt sind wir am exakten Punkt vom Herbstanfang schon durch. Seit dem 5 ab 2 am Morgen ist auch astronomisch Herbst. Das Wetter, das macht heute sowas von mit. Schon jetzt sehen wir das Morgenrot. Geniessen wir also den Herbstanfang. Am Mikrofon der Livio Kocher.
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0: Kanal 3 Wecker am Mittwoch 10 ab 7 ist es. Guten Morgen. Wann seid ihr das letzte Mal beim Doktor gewesen? Ja, wenn ihr euch fit und gesund fühlt, ist es auch lang her. Aber wir haben heute Morgen im Kanal 3 Wecker schon gelernt, ab und zu mal zum Hausarzt abchecken, ob man wirklich so gesund ist, wie man sich fühlt. Das wäre kein Seich. Der Adrian Göldin ist operativer Leiter, Fachbereich Medizin, Sanacare und Hausarzt. Und er hat uns erklärt, was der Hausarzt, die Hausärztin als erstes macht.
1: Dass man mit einem Gesundheitsfragebogen mal schaut, wo könnte die mögliche Probleme sein und auch mögliche Risiken. Es ist auch ein Unterschied, ob, sage jetzt das, ein 35- oder 40-jähriger Mann oder Frau eine Familie hat, wo der Vater und der Onkel väterlicherseits schon mit 40 einen Herzinfarkt gehabt haben oder ob so etwas Herzinfarkt oder Hirnschlag völlig unbekannt ist in dieser Familie.
0: Und so schaut man dann, ob es nötig ist, noch irgendwelche Checks zu machen oder nicht. Was ich auch noch spannend fand, wenn man regelmässig Blut spendet, dann hat man durch das schon verschiedene Checks.
1: Tatsächlich kommt man ein paar Checks einfach so noch mitgeliefert über. Es wird sicher der Blutdruck gemessen und der Puls. Es wird wahrscheinlich Grösse, Gewicht genommen. Nachher wird ein HIV-Test sicher gemacht. Es werden auch andere übertragbare Erkrankungen, Leberentzündungen, die übertragbar sind, werden getestet im Blut. Und es wird ein Blutbild gemacht, also eine Menge vom Blut wird angeschaut.
0: Also wer gegen Blut spenden und noch nie etwas gehört hat, der kann schon mal bei einem grossen Teil ein Häkchen hinten dran setzen.
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0: Der Gander Wecker am Mittwoch, 4:07 haben wir. Guten Morgen zusammen. Im Moment, da braucht es den Bulli und oder das Jäckli noch.
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0: Es ist ein frischer Start in Tag, wird aber der richtig angenehm heute, oder? Fabian Umbricht vom Meteotest.
2: Ja, das ist so. Heute Morgen mit etwa 7 bis 8 Grad eher auf der frischen Seite, aber die Temperatur steigt schnell mal an, wenn die Sonne vorkommt. Höchstwert heute Nachmittag bei 20 bis 21 Grad. Auch die Beise, die man gestern gut gespürt hat, ist heute nur noch ganz schwach. Die stört also auch nicht mehr. Dazu haben wir den ganzen Tag durch viel Sonnenschein und einen praktisch wolkenlosen Himmel.
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0: Schönen guten Morgen zusammen, das ist der Gandri Wecker am Mittwoch, 23. September. Haben eure Eltern auch gerne von ihrem wahnsinnigen Schulweg erzählt?
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0: Schülerinnen und Schüler von Rüti bei Büren tun das dann sicher auch mal machen. Sie müssen darum mit dem Velo auf die Büren in die Oberstufe und den Veloweg, den der Kanton dafür hat bauen wollte, ja, der muss jetzt noch warten. Wir haben darüber schon letzte Woche berichtet. Wenn das es der Veloweg soll geben und wie der Schulweg trotzdem sicher ist, im Beitrag vom Normalanz.
2: 2 Jahre soll es noch gehen. Erst dann kann der Kanton Bern das Projekt mit dem Veloweg zwischen Rüti bei Büren und Büren Rahren angehen. Der Veloweg verzögert sich nämlich wegen einer Beschwerde von einer Privatperson. Die Gemeinde möchte, dass der Kanton das Problem löse, wie der Theo Bösiger, Gemeindepräsident von Rüti bei Büren, sagt.
3: Der Kanton wird das weiterführen. Wir werden dort nicht einbezogen. Also wir haben das abgelehnt, dass der Kanton das jetzt für uns auch im Gesamten vertreten.
2: Um den Schulweg etwas einfacher zu gestalten, zahlt die Gemeinde den Oberstüfeler je ein Libero-Abo. Der kantonale Veloweg würde das Ganze aber einfacher machen.
3: Dass sie grundsätzlich mit dem Bus könnten gehen könnten. Und das funktioniert auch sehr gut mit dem Stundenplan von der Schule. Es ist klar, mit dem Velo ist man natürlich viel flexibler, wenn man zwischendurch irgendjemand her muss oder wenn es irgendwelche andere Zeiten gibt, wo man sollte jetzt neu sein sollte.
2: Im Ganzen sind 16 Schülerinnen und Schüler von Rüti bei Büren, die betroffen sind. Die Abos für die kostet die Gemeinde knapp 9'000 Franken pro Jahr. Ein Betrag, den der Theo Bösiger gerne ausgibt.
3: Uns ist natürlich die Sicherheit von unseren Jungen sehr am Herzen. Dementsprechend haben wir beschlossen, bis der Veloweg steht, dass wir dort hier die Abonnementwerte von der Gemeinde finanzieren.
2: Aktuell passiert also gerade nichts beim Veloweg. Bis die ganze Sache mit den Beschwerden gelöst ist, geht es noch ein Moment. Der Kanton Bern rechnet mit ungefähr 2 Jahren.
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0: mit dem Galdri Wecker durch den Mittwoch. Guten Morgen zusammen. Der Laptop langsam startet, die Kasse auftun und den Helm montieren. Ja, die Arbeit, die ruft. Dass ihr auch etwas mitzusummen habt, für das haben wir auch in der nächsten Halbstunde einen guten Musikmix parat. Olivia Dean ist dabei mit ihrem aktuellen Hit «Man I Need». Auf Nico Santos könnt ihr euch freuen, wir hören sie heute «Play with Fire» in den nächsten 10 Minuten. Jetzt ist 7:30.
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0: Mit dem Normaland.
2: Die Gemeinde Rüti bei Büren hat beim neuen Veloweg nichts mehr zu reden. Das Projekt verzögert sich jetzt noch weiter. Erst in 2 Jahren kann der Kanton Bern, der für einen Veloweg verantwortlich ist, darüber informieren, wie es so weitergeht. Der Theo Bösiger, Gemeindepräsident von Rüti bei Büren, macht sich vor allem Sorgen um die Schülerinnen und Schüler, die den Veloweg brauchen.
3: Ich bin natürlich enttäuscht. Es ist ein geplanter Schulweg, natürlich die Alltagsroute vom Kanton. Und wir haben festgestellt, dass es im Moment doch etwa ein oder andere Schüler gibt, die jetzt in diesem ungesicherten Überquerung macht oder auf der Hauptstrasse fahren.
2: Die Schülerinnen und Schüler von Rüti bei Büren gehen rund das Büraren in die Oberstufe. Die Gemeinde zahlt ihnen ein Libero-Abo, damit sie sicher in die Schule kommen. Kosten tut die Gemeinde knapp 9'000 Franken pro Jahr. Der Iran landet in der Hölle ohne Überlebenschancen und ohne Hoffnung für die folgenden Generationen. Das sind die Worte von Donald Trump bei der UNO-Generalversammlung gewesen, sollte der Iran den Krieg mit den USA weiterführen. Daraufhin haben sich Vertreter von den USA und dem Iran das erste Mal seit Monaten getroffen. Im Gespräch ging es hauptsächlich darum, gegangen, eine gemeinsame Lösung für einen Krieg zu finden. Der läuft nämlich mittlerweile auch schon seit 7 Monaten. Und noch zum Sport, Eishockey National League. Der HC Biel verliert ein wildes Hin und Her gegen HC Ambrì-Botta mit 3:4. Die Gäste aus dem Tessin sind früh in Führung gegangen. Der HCB hat aber mit Goal von Toni Raiola und Markus Sylvegaard das Spiel kehren. Ambrì hat auf das wieder reagieren und mit 2 Goal in 20 Sekunden wieder auf ihre Seite gekehrt. Biel hat zwischenzeitlich den Ausgleich noch geschafft, hat aber kurz vor Schluss 4:3 kassiert und auf das nicht mehr reagieren.
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0: Im Moment da haben wir 9 Grad in Biel und Ipsach. 8 sind in Lengnau. Am Nachmittag sind bis zu 22 Grad erwartet und es gibt viel Sonnenschein in der Region. Das Ganze ohne Wolken, die kommen dann aber morgen Nachmittag ein bisschen vermehrt rein. Sonst gibt es aber auch morgen einen freundlichen Tag mit um die 22 Grad.
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0: 3 Minuten über 7:30. Ich habe noch eine Meldung und die kommt von der Autobahn. Auf der A1 Zürich Richtung Bern zwischen Herkingen und Wang an der Aare müsst ihr etwa eine Viertelstunde dazu rechnen wegen Verkehrsüberlastung auf mehreren Abschnitten. Sonst läuft alles gut. Ihr kommt gut ans Ziel.
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0: Eine wunderschöne Morgenstimmung, wenn wir hier aus dem Fenster schauen. Und hey, es ist schon Mittwoch. Also die Hälfte der Arbeitswoche die ist schon gleich geschafft. Wir liefern euch die Musik für euren Mittwoch am Mikrofon, der Livio Kocher.
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0: Guten Morgen zusammen, das ist der Galadriwecker am Mittwoch, 19 Minuten vor der 8. Heimer. Die erste Herbstferienwoche vom Kanton Bern, die läuft. Für viele, die in der Schweiz bleiben, heisst es Wandern. Und mit Wandern, da hat auch unser Preis vom Kanal 3-2 los zu tun. Heute mit der Flavia aus Feldbrunnen.
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0: Flavia, du bist schon mal gewandert dieses Jahr.
2: Aber sicher.
0: Bist du auch schon mal zu Meiringen, Hasliberg, bist du auch schon gesehen?
2: Leider nicht, darum habe ich jetzt spontan angerufen. So. Das wäre doch etwas Neues.
0: Genau, dann wäre es jetzt die höchste Zeit, um die zwei Wandertageskarten von der Bergbahn Meiringen Hasliberg zu bekommen. Für das müsstest du 3 Fragen in 30 Sekunden richtig beantworten. Und auf dein Kommando wird es losgehen.
2: Okay, das wäre Kanal 3-2-1 los.
0: Wie heisst die Solothurner Herbstmesse, die aktuell läuft?
2: Hey, so, da musst du unbedingt
0: kommen. Richtig. In welchem Jahr ist der Albert Einstein auf die Welt gekommen? 1779 oder 1879?
2: 1879.
0: Richtig. Susan Sali und Elias Vogt wollen am Sonntag Stadtpräsidenten werden. Von welcher Stadt?
2: Sali ist Solothurn-Geschlecht.
0: Das kannst du schon weiter sagen.
2: Weiter.
0: Welcher Schweizer Schüttler hat anfangs Woche zugegeben, ein Corona-Zertifikat erworben zu haben?
2: Chaka.
0: Richtig. Das ist gerade super aufgegangen. Das waren 3 richtige. Damit kannst du... Sehr cool. Damit kannst du gehen wandern. Und zwar auf Meiringen Hasliberg.
2: Wow! Hey, mega, ich freue mich mega. Danke vielmals.
0: Ja, sehr gerne. Hat sich die Spontanität gleich gelohnt, hä?
2: Ja. Super. Ich bin total platt, weil ich habe wirklich noch nie irgendwie etwas gefunden oder so. Bin platt, bin happy.
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23. September haben wir. Das ist der Mittwoch und das ist der Gandri Wecker. Guten Morgen zusammen. Auf dem Bügel oder auf dem Weg dorthin, wir schauen, dass der besten Song unterhalten werden. Jetzt geht als nächstes mit einem Ghana 3 Klassiker, The Way to Your Heart von Soul Sister.

0: Der Gandri Wecker am Mittwoch. 10 vor 8 ist es. Guten Morgen wünsche ich. Wir fühlen uns fit und gesund, aber sind wir denn wirklich fit und gesund? Fragt man sich manchmal vielleicht schon und ab und zu mal einen Gesundheitscheck machen, wäre gar kein Seich.
1: Es ist eigentlich eine Vorsorgeuntersuchung bei einem gesunden Menschen. Also bei jemandem, der nicht Symptome hat.
0: Das sagt uns der Adrian Göldin. Er ist operativer Leiter, Fachbereich Medizin bei Sanacare und Hausarzt. Und weil so ein Gesundheitscheck bei jedem Menschen anders aussieht, auch am gescheitsten zuerst mal zum Hausarzt, zur Hausärztin.
1: Es macht wahrscheinlich am meisten Sinn, weil wir haben ja gesagt, es braucht wie einen maßgeschneiderten Check. Also es ist etwas anderes, ob eine junge 18-jährige Frau oder ein 65- oder 70-jähriger Mann einen Check-up will. Das ist etwas völlig anderes und das muss maßgeschneidert angeschaut werden.
0: Darum gibt es beim Hausarzt dann so einen Fragebogen, wo man mal durchgeht und abklärt, welche Sachen man eventuell müsste anschauen und abchecken. Aber ich tue jetzt hier nicht unnötig Angst verbreiten, wenn ihr gesund seid und euch gut fühlt, nicht durchdrehen, einfach ab und zu mal wieder zum Hausarzt schauen, ob alles gut ist.
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0: Mit dem André Wecker durch den Mittwoch. Guten Morgen zusammen. Jetzt gibt es eine kleine Ohrwurmwarnung für die nächsten 10 Minuten. Der Calvin Harris zusammen mit der Dua Lipa geht's auf die Ohren. Wir hören One Kiss und eben, der hat schon Potenzial, dass er ihm nachläuft. Und nach den News gibt's der aktuelle Hit Need Your Love von One Republic. Jetzt ist 8.
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0: Mit dem Normoland.
2: Der Kanton Solothurn hat gestern bekannt gegeben, wie es mit den Finanzen im nächsten Jahr aussieht. Was die Verantwortlichen klar sagen, auch für das Jahr 2027 rechnet der Kanton wieder mit einem Minus von über 75 Millionen Franken. Der Peter Hodl, Vorsteher vom Finanzdepartement, betont aber, dass der Kanton seine Rechnungen gerne noch zahlen kann.
3: Wir dürfen aber auch nicht ausblenden, dass wir im Moment einfach mehr Ausgaben haben, als wir Einnahmen haben. Und dort stehen wir vor der Herausforderung, mit dieser Situation umzugehen. Und dass wir mehr ausgeben, als wir einnehmen, hat sehr viel mit Faktoren zu tun, die wir als Kanton Solothurn nicht direkt beeinflussen können.
2: Also zum Beispiel können wir im Bereich Bildung nicht sagen, wie viele Schulkinder man hat und wie viele Lehrpersonen es effektiv braucht. Oder wie viele Personen sich im Spital behandeln lassen. Was das Budget vom Jahr 2027 aber entlastet, sind die Steuereinnahmen, die in den letzten Jahren gestiegen sind. Und im Vergleich zum vorderen Jahr rechnen wir mit 20 Millionen weniger Minus. 36 Millionen Franken. So viel Geld hat Harting AG in die neue Werkshalle im Bötzingenmoos investiert. Die hat man gestern Nachmittag eröffnet, wie anschul.ch schreibt. Das Herzstück der Werkshalle sei dabei die über 4'000 Quadratmeter grosse Halle, wo eine vollautomatische Galvanikanlage drin ist. Die tut metallische Oberflächen veredeln und beschichten. Die Harting AG will sich so langfristig zu Biel bekennen und von hier aus ihre Teile in die ganze Welt verschicken. Dazu kommt, dass man mit der Halle gerade 40 neue Arbeitsplätze schaffen. Zusammen kann man Berge erklimmen. Das sind die Worte gestern Abend von Guy Parmelin bei der UNO-Generalversammlung in New York. Aktuell sei das Vertrauen zwischen den Ländern nicht vorhanden. Darum soll man jetzt zeigen, dass man miteinander reden kann und zusammen Lösungen suchen kann, wie der Bundespräsident in seiner Ansprache weiter sagt. Die Schweiz möchte weiterhin für einen gemeinsamen Austausch sorgen und gerne noch eine vermittelnde Rolle spielen.
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0: Im Moment da haben wir 9 Grad zu Biel und Saarberg und 10 Grad sind zu Ins. Am Nachmittag sind bis zu 22 Grad erwartet. Wir haben heute einen sehr sonnigen Tag vor uns. Und die Beise, die gestern noch gestört hat, die ist heute kein Thema mehr. Morgen starten wir dann auch wieder frisch in Donnerstag rein. Im Verlauf des Tages wird es aber auch morgen angenehm warm bei 22 Grad. Dazu haben wir auch morgen Sonnenschein. Der wird aber der zweite Tageshälfte ein bisschen von der Woche zudeckt.
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0: 3 ab 8. Ich habe eine Meldung von der Strasse auf der A16 Delsberg Richtung Biel. Da stockt es zwischen Sosebo Süd und Biel. Deswegen Verkehrsüberlastung. Sonst kommt ihr gut durch Mittwochmorgen. Gute Fahrt zusammen.
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0: Ja, es hat nicht so wollen gestern. Der AC Biel hat im dritten Saisonspiel Ambri Piotta empfangen. Nach einem Sieg und einer Niederlage nach Penaltyschiessen müssen sich die Bieler gestern schon nach 60 Minuten geschlagen geben. 4-3 verliert der AC Biel gegen Ambri. Morgen, da hat man aber schon die Chance, die Sache besser zu machen. Für die Seeländer geht es morgen um 8 Uhr auswärts beim AC Kloten weiter. Weitermachen tun wir hier auf Kanal 3 jetzt mit guter Musik. Am Mikrofon der Livio Kocher.
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11.08 ist es an diesem Mittwoch. Ihr hört den Gandri Wecker. Guten Morgen zusammen. Er hier liefert Hit um Hit. Der Kamerad aus Deutschland hier mit Friends, dass er aber Hit um Hit kann liefern kann, das ist nicht selbstverständlich. Vor nicht mal 5 Jahren ist er nämlich kurz vor dem Karrieren ausgesehen. Früher hat er noch mit seinem bürgerlichen Namen Musik gemacht, also Tim Kamerad. Nach Ende 2021 hat er einen kompletten Neustart gewagt. Mit geleitetem Geld von den Eltern hat er alles auf eine Karte gesetzt und tritt seitdem nur noch unter Kamerad auf. Seine Rettung ist eigentlich der Hit hier gewesen. I Believe, der Hit aus dem 22 ist komplett abgegangen und in mehreren Ländern weit oben in den Charts gesehen. Und seitdem, da läuft's. Hug Yourself, das ist einer von seinen aktuellen Hits, also aus diesem Jahr. Und auch letztes Jahr, da hat er den hier rausgeholt. Be Mine heisst er und wir hören ihn jetzt in voller Länge. Hier ist der Kamerad mit Be Mine auf Kanal 3.

0: Guten Morgen zusammen, der hat der Gano 3 Wecker eingeschaltet. Mittwoch, 23. September, 19 Minuten nach den 8. Heimer. Der Kanton Solothurn sieht in diesen Tagen wieder rot, wenn er in seine Finanzen schaut.
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0: Wieder, weil er auch für 2027 mit einem Minus in der Kantonskasse muss rechnen. Was schon in den letzten Jahren der Fall war. Wieso ist das so und welche Ausgaben schenken am meisten ein? Desiree Sauter von Kanal 3 Redaktion hat Zahlen gewälzt.
2: Ein Defizit von rund 75 Millionen Franken. Das ist zwar weniger Minus als im vorderen Jahr, aber immer noch Grund genug für einen Kanton zu sparen. Der Kanton hat gerade im Bereich Bildung und Gesundheit hohe Ausgaben, aber auch im Sozialen, so zum Beispiel beim Auszahlen von IV-Geldern. Dazu der Peter Hodl, Vorsteher vom Finanzdepartement vom Kanton Solothurn.
3: Und jetzt stellen wir halt auch aufgrund von der Entwicklung, wie sich unsere Gesellschaft weiterentwickelt, zahlen wir halt auch Jahr für Jahr mehr im Bereich von Ergänzungsleistungen im IV-Bereich. Und auch dort, das ist die Entwicklung von unserer Gesellschaft, die können nicht mehr beeinflussen, wir können mit denen umgehen.
2: Das sei für das Budget zwar irgendwie belastender, aber man hat es trotzdem geschafft, die Schlussrechnung ein bisschen aufzubessern.
3: Das hat damit zu tun, dass wir einerseits wirklich unsere Leistungen überprüfen und dass wir Anpassungen gemacht haben, aber die Steigerungen bei den Steuereinnahmen helfen, die tun das ein bisschen kompensieren, aber es reicht bei weitem nicht. Und ich glaube einfach, aufgrund von dort vielleicht ein bisschen weniger Ausgaben und da ein bisschen mehr Einnahmen hat dazu geführt, dass wir im Vergleich zum Budget 26 rund 20 Millionen besser sind.
2: Drum sparen sei eine Daueraufgabe, sagt Peter Hodl. Und das Ziel sei schlussendlich, dass der Kanton Solothurn auch in Zukunft seine Ausgaben decken könnte. Das ist auch dem Präsident der Finanzkommission, Christian Thalmann, ein Anliegen. Wo man laut ihm noch über die Bücher muss, ist bei den Arbeitsstellen beim Kanton.
4: Wir haben total 112 mehr Stellen geplant, die Regierung. Das ist deutlich höher, also die 112 Stellen, das ist 3% mehr. Gegenüber dem Bevölkerungswachstum, das etwa bei 1% ist. Also das müssen wir genauer noch anschauen.
2: Genauer anschauen tut das Budget noch der Kantonsrat, der Anfang Dezember definitiv darüber abstimmt.
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0: Gut nach den News geht's dreht. People help the people for Birdie. Jetzt ist 8:30.
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0: Mit dem Norman Lanz.
2: Die Gemeinde Rütti bei Büren hat beim neuen kantonalen Veloweg nichts mitzureden. Das Projekt verzögert sich jetzt wegen einer Beschwerde noch weiter. Erst in 2 Jahren kann der Kanton Bern, der für den Veloweg verantwortlich ist, darüber informieren, wie es weitergehen soll. Der Theo Bösiger, Gemeindepräsident von Rütti bei Büren, macht sich vor allem Sorgen um die Schülerinnen und Schüler, die den Veloweg brauchen.
3: Ich bin natürlich enttäuscht. Es ist ein geplanter Schulweg, natürlich die Alltagsroute vom Kanton. Und wir haben festgestellt, dass es im Moment doch etwa ein oder andere Schüler gibt, die jetzt in diesem ungesicherten Überquerung gemacht oder auf der Hauptstrasse fahren.
2: Die Schülerinnen und Schüler von Rütti bei Büren gehen darum zu Bürarar in die Oberstufe. Die Gemeinde zahlt ihnen ein Libero-Abo, damit sie sicher in die Schule kommen. Kosten tut die Gemeinde knapp 9'000 Franken jedes Jahr. 36 Millionen Franken. So viel Geld hat Harding AG in die neue Werkshalle im Bötzingen-Moos Biel investiert. Die hat man gestern Nachmittag eröffnet, wie aschur.ch schreibt. Das Herzstück der Werkshalle sei dabei, die über 4'000 Quadratmeter grosse Halle, die eine vollautomatische Galvanikanlage drin hat. Die tut metallische Oberflächen veredeln und beschichten. Die Harding AG will sich so langfristig zu Biel bekennen und von hier aus ihre Teile in die ganze Welt verschicken. Dazu kommt, dass sie neue Hallen gerade 40 neue Arbeitsplätze schaffen. Der Iran landet in der Hölle ohne Überlebenschancen und ohne Hoffnung für die folgenden Generationen. Das sind die Worte von Donald Trump bei der UNO-Generalversammlung über die aktuelle Situation des Iran-Kriegs. Daraufhin haben sich zum ersten Mal seit Monaten Vertreter der USA und dem Iran getroffen. Im Gespräch ging es hauptsächlich darum, eine gemeinsame Lösung für den Krieg zu finden. Der läuft nämlich mittlerweile auch schon seit 7 Monaten.
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0: Blauer Himmel über dem Kanal 3 Land. Es ist ein wunderbarer Herbstmorgen, der noch etwas frisch ist. 10 Grad haben wir im Moment in der Region. Geht jetzt mit der Sonne aber dann schnell rauf. Zwischen 20 und 22 Grad sind es am Nachmittag. Morgen dann recht ähnlich wie heute. Nur wird es am Nachmittag ein bisschen mehr Wolken haben.
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0: 3 Minuten über den 8:30 auf der A16 Delsbergen Richtung Biel verlieren ihr zwischen der Einfahrt Sonsenbohl Süd und Biel etwa 20 Minuten wegen Verkehrsüberlastung. Sonst läuft alles easy auf der Straße und schön in der Region. Gute Fahrt zusammen.
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0: Es ist Gandri Wecker am Mittwochmorgen, 17 Minuten vor den 9 haben wir. Guten Morgen wünsche ich. Das neue Studio vom Sender Telebilag, das wird gebaut. Wie es so aussieht, das interessiert die Leserinnen und Leser von Aschur.ch an dem Morgen am meisten.
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0: Aschur hat nämlich mit dem Baumeister vom neuen Fernsehstudio, Peter Canale, können reden. Und das neue Studio, das sieht der recht anders aus als das alte Telebilag-Studio. Moderner. Die Zeit von den noch unverschiebbaren Möbel und üppiger Dekoration, die ist durch. Dadurch, dass die Möbel eben jetzt verschiebbar sind, gibt es dort drei verschiedene Sets. Einer ist ein hoher Tisch für Talksendungen, ein gemütliches Sofa für längere Gespräche und das dritte Set sind dann für Podiumsdiskussionen. Was die Herausforderungen beim Bau des Studios sind und wie das fertige Studio dann aussehen soll, das erfahrt ihr im aktuellen meistgelesenen Artikel auf aschur.ch.
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0: Einen guten Morgen wünsche ich dir jetzt. Ihr kann drei Wecker eingeschaltet an diesem Mittwoch. Die 9. Pause die steht vor der Tür. Ihr geniesst es, wir liefern Musik dazu. Ein riesen Hit aus dem 2012 hören wir in der nächsten Halbstunde. We Are Young, der Hit von Fun, gibt es für euch auf die Ohren. Und auch einen neuen Hit haben wir dabei. Passenger heisst ihr, gesungen von Alex Warren. Der schon in der nächsten 4. Stunde. Jetzt ist 9.
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0: Mit dem Normalanz.
2: 36 Millionen Franken. So viel Geld hat die Harting AG in die neue Werkshalle im Bötzingen-Moos Biel investiert. Die hat man gestern Nachmittag eröffnet, wie Aschur.ch schreibt. Das Herzstück der Werkshalle sind dabei die über 4000 Quadratmeter grosse Halle, die eine vollautomatische Galvanikanlage drin hat. Die tut metallische Oberflächen veredeln und beschichten. Die Harting AG will sich so langfristig zu Biel bekennen und von hier aus ihre Teile in die ganze Welt verschicken. Dazu kommt, dass die Halle gerade 40 neue Arbeitsplätze schaffen. Seit 125 Jahren gibt es Caritas Schweiz. Die Caritas ist ein Hilfswerk, das Menschen in Armut helfen. Die Armut kann immer wirksam bekämpfen, wie die Caritas-Präsidentin Monika Mech heftig sagt. Früher war die Caritas mehr damit beschäftigt, bei Themen wie Nächstenliebe zu helfen. Heuer bietet Caritas Hilfe bei Schuldenberatung oder auch bei Bemühungen auf dem Arbeitsmarkt an. Caritas Schweiz unterstützt aktuell knapp eine halbe Million Menschen weltweit. Der Iran landet in der Hölle ohne Überlebenschance und ohne Hoffnung für die folgenden Generationen. Das sind die Worte von Donald Trump bei der UNO-Generalversammlung, sollte der Iran den Krieg mit den USA weiterführen. Daraufhin haben sie sich zuerst mal seit Monaten getroffen, Vertreter der USA und dem Iran. Beim Gespräch ging es hauptsächlich darum, gegangen, eine gemeinsame Lösung für einen Krieg zu finden. Der läuft nämlich mittlerweile auch schon seit 7 Monaten.
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0: Obwohl es im Moment noch recht kühl ist, draussen sehen wir schon einen blauen Himmel und der Sonne an. Es wird ein schöner Tag. Im Moment sind wir noch auf um die 11 Grad in der Region, gehen wir noch auf 20 bis 22 auf den Nachmittag. Dazu eben den ganzen Tag viel Sonnenschein. Morgen Donnerstag, endlich wie heute, einfach ein paar Wochen, werden wir sein in der zweiten Tageshälfte. Temperaturen morgen bei 22 Grad.
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0: 3 Minuten nach der 9. Gute Nachrichten für alle, die unterwegs sind. Egal, ob ihr auf der Schiene oder auf der Strasse reist, ihr müsst nie eine grosse mehr Zeit einrechnen. Kein Stau oder Verspätung ist gemeldet. Kommen wir gut ans Ziel.
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0: Das Gipfeli beim Bäcker ist geholt und das Kaffee rausgelassen. Da fehlt nur noch die gute Musik dazu und die bringen wir jetzt. 9 Songs zum Geniessen bei 9 zum 9. Der Start den macht der Ed Sheeran mit seinem Hit Camera. Mein Name ist Livio Kocher. Schönen Mittwoch zusammen.
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2: Schönen guten Morgen zusammen, das ist der Gandri Wecker am Mittwoch, 23. September. Haben euch eure Eltern auch gerne von ihrem wahnsinnigen Schulweg erzählt?
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2: Schülerinnen und Schüler von Rüti bei Büren tun das dann sicher auch mal machen. Sie müssen darum mit dem Velo auf die Büren in die Oberstufe und den Veloweg, den der Kanton dafür hat bauen wollte, ja, der muss jetzt noch warten. Wir haben darüber schon letzte Woche berichtet. Wenn das es der Veloweg soll geben und wie der Schulweg trotzdem sicher ist, im Beitrag vom Normolanz.
4: 2 Jahre soll es noch gehen. Erst dann kann der Kanton Bern das Projekt mit dem Veloweg zwischen Rüti bei Büren und Büren Rahren angehen. Der Veloweg verzögert sich nämlich wegen einer Beschwerde von einer Privatperson. Die Gemeinde möchte, dass der Kanton das Problem löse, wie der Theo Bösiger, Gemeindepräsident von Rüti bei Büren, sagt.
5: Der Kanton wird das weiterführen. Wir werden dort nicht einbezogen. Also wir haben das abgelehnt, dass der Kanton das jetzt für uns auch im Gesamten vertreten.
4: Um den Schulweg etwas ein einfacher zu gestalten, zahlt die Gemeinde den Oberstüfeler je ein Libero-Abo. Der kantonale Veloweg würde das Ganze aber einfacher machen.
5: Dass sie grundsätzlich mit dem Bus könnten gehen könnten. Und das funktioniert auch sehr gut mit dem Stundenplan von der Schule. Es ist klar, mit dem Velo ist man natürlich viel flexibler, wenn man zwischendurch irgendjemand her muss oder wenn es irgendwelche andere Zeiten gibt, wo man sollte jetzt neu sein sollte.
4: Im Ganzen sind 16 Schülerinnen und Schüler von Rüti bei Büren, die betroffen sind. Die Abos für die kosten die Gemeinde knapp 9'000 Franken pro Jahr. Ein Betrag, den der Theo Bösiger gerne ausgibt.
5: Uns ist natürlich die Sicherheit von unseren Jungen sehr im Herzen. Dementsprechend haben wir beschlossen, bis der Veloweg steht, dass wir dort hier die Abonnementwerte von der Gemeinde finanzieren.
4: Aktuell passiert also gerade nichts beim Veloweg. Bis die ganze Sache mit den Beschwerden gelöst ist, geht es noch ein Moment. Der Kanton Bern rechnet mit ungefähr 2 Jahren.
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Dirk André Wecker am Mittwochmorgen, einen schönen Morgen zusammen. Die Mittwocharbeitswoche, da kommt die Vorfreude aufs Weekend schon langsam ein bisschen vor. Wir auf Kanal 3 bringen euch die Musik, die euch durch den Mittwoch dreht. Jetzt gibt Megan Trainor ihren aktuellen Hit «Getting Girl».

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0: Das ist Kanal 3. Wir begleiten euch durch den Mittwochvormittag. Jetzt geht mit Bastille. Things We Lost in the Fire. Der Hit von Ihnen ist dabei in der nächsten halben Stunde zusammen mit der Naomi Lachen. Ihr aktueller Hit Hot Girl Summer, den hören wir gleich nach den News. Jetzt ist 10 Uhr.
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0: Mit dem Normal Lanz.
2: Die Bauarbeiten beim Schuss zu Worben haben angefangen. Die Gemeinde Worben hat heute einen symbolischen Spatenstich gesetzt. Weil es mehr Schulkunde gibt und der Platz langsam nicht mehr reicht, hat der Gemeinderat das Projekt Schulraum 2030 lanciert. Konkret tut man jetzt einen zweistöckigen Anbau machen, der für mehrere Schul- und Kindergartenklassen Platz bietet. Der Neubau soll bis im Herbst 2027 fertig sein. Im Anschluss tut man dann noch das bestehende Schulhaus sanieren. Das geht dann etwa noch mal ein Jahr. Die Kantonspolizei Bern hat 3 Männer wegen einem Sexualdelikt angeklagt. Das gibt Kapo eine Medienmitteilung heute Morgen bekannt. Im Juni letztes Jahr sollen die 3 Beschuldigten eine Frau sexuell missbraucht und vielleicht sogar vergewaltigt haben. Die Ermittlungen von Kapo haben dann auf 4 mutmaßliche Täter im Alter zwischen 16 und 21 geführt. Die 3 volljährigen Beschuldigten sind aktuell inhaftiert. Das Verfahren gegen minderjährige Beschuldigte läuft separat über die Jugendanwaltschaft. Die Solothurn Hardrock-Band Krokus hat den diesjährigen Kunstpreis gewonnen. Das hat der Kanton Solothurn heute in ihrer Medienmitteilung bekannt. Der Solothurner Regierungsrat schreibt, dass Krokus die erfolgreichste Schweizer Rockband aller Zeiten sei. Sie haben mehr als 2000 Shows auf 5 Kontinenten gespielt. Dazu kommen Gold- und Platin-Auszeichnungen in den USA und Kanada. Die Weltkarriere, wie der Kanton sie nennt, tut der Regierungsrat darum mit dem Kulturpreis 2026 würdigen. Die Preisübergabe ist am 9. November im Konzertsaal Solothurn.
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0: 14 Grad ist es im Moment. Am Nami wird es bis zu 21 Grad warm und es ist den ganzen Tag sonnig und bleibt praktisch wolkenlos.
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0: 3 ab 10, nichts melden von der Strasse. Ihr kommt ohne Probleme vorwärts im Kanal 3-Land. Ich wünsche euch eine gute Fahrt.
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0: Mit Kanal 3 der Mittwoch. Schön, seid ihr mit uns. Jetzt ist 19 ab 10. Säule 3a habe ich nicht. Längt ja, wenn beim Arbeiten automatisch Geld in Säule 1 und 2 geht für die Pension. Falsch.
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0: Mittlerweile sind wir so weit, dass eben die ersten beiden Säulen nicht mehr wirklich reichen für die Vorsorge.
2: Der Grund ist eigentlich das Schweizer Vorsorgesystem. Und zwar ist angedenkt vom Bund, dass die erste und die zweite Säule zusammen rund 60% vom letzten Einkommen, das man hatte, sicherstellen tut. Heutzutage ist das aber länger sie mehr problematisch und die effektiven Renten fallen tiefer aus als die erwarteten 60%, die man anstrebt.
0: Das sagt Marco Kaufmann, Consultant bei unabhängiger Finanzplanung FINA. In Zukunft decken Säule 1 und 2 nur noch rund 40-50% ab.
2: Dazu kommt, dass wir die bekannte Heiratsstrafe haben. Sprich, wenn man eine gemeinsame Rente bezieht, als geheiratetes Pärchen, haben wir eine maximal 150-prozentige einfache Maximalrente zugute. Das führt tatsächlich bei den meisten Haushalten auch zu zusätzlichen Kürzungen und so entsprechend zu noch grösseren Einbussen.
0: Darum eine Säule 3a machen ist sicher nicht verkehrt, dass wir dann im Alter auch noch etwas erleben können.
2: Wenn ich Rentner bin, ich plötzlich nur noch Freizeit habe. Und Geld brauche ich bekanntermaßen nicht am Arbeitsplatz, sondern dort, wo ich frei habe. Und sehr häufig wird so das Budget aufgeschraubt und nicht runter oder es bleibt dann nicht stabil.
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0: Mit Gang 3, durch den Mittwoch, Schönheit reingeschaltet, jetzt ist 20 vor 11. Zum Doktor, obwohl man nicht krank ist, das kann sinnvoll sein, wenn man einfach mal so einen allgemeinen Gesundheitscheck machen will, um zu schauen, ob alles gut ist. Das sagt Adrian Göldlin, er ist Hausarzt und Leiter vom medizinischen Fachbereich bei Sanacare. Wichtig aber:
1: Wir müssen maßgeschneidert, je nach Alter und je nach Risikokonstellation von einem Menschen, die Check-up-Untersuchungen anpassen. Es gibt nicht einfach ein Check-up für alle.
0: Es kommt also zum Beispiel darauf ab, wie alt wir sind und was es in der Familie schon für Erkrankungen hat gegeben. Und ab wann sollte man das machen?
1: Im Erwachsenenalter tut man eigentlich empfehlen, dass man ab 18 anfangen mit solchen Vorsorgeuntersuchungen, aber eben dort nur das, was wirklich Sinn macht und Evidenz dahinter ist.
0: Also am besten einfach beim Hausarzt oder bei der Hausärztin nachfragen, wenn man so einen allgemeinen Gesundheitscheck machen will.
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0: Ihr hört gar nicht rein. Es ist Mittwoch. Wir stecken mitten in der Arbeitswoche und geben nochmal Gas, bevor es dann auf den Mittag zugeht. It's my life. It's my life. Gar nicht rein. Klassiker von Bon Jovi hören wir. Und oder aktuell Hit von Ray Dalton. Der geht ab. Blood Running ist auch dabei. Das gehört ihr beides in der nächsten halben Stunde. Jetzt ist Elfi.
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0: Mit dem Normaland.
2: Seit knapp 10 Jahren kämpft er für seine Mietwohnung, die der Stadt Biel gehört und gängig wie mehr verlottert. Stefan Müller wohnt seit 20 Jahren mit seinem Sohn dort. Die Hälfte dieser Zeit hat er mit Mängeln wie Schimmel und einem kaputten Dachfenster müssen leben. Die Stadt hat aber nur wenig oder gar nichts dagegen unternommen. Nach einem Schlichtungsverfahren hat er eine Kündigung bekommen. Und gegen die hat er jetzt eine Petition mit 500 Unterschriften eingereicht. Stefan Müller ist dankbar.
3: Das hat teilweise sehr gut getan, dass die Leute haben erkannt, das ist wirklich ein Problem, das besteht, der Stadt Biel, auf dieser Liegenschaftsverwaltung und so, wo schon eigenes Zeug erlebt und auch, ja, es hat einen Rückhalt gegeben, das war schön gewesen, ja.
2: Mit dieser Petition wollte er erreichen, dass die Stadt die Kündigung zurücknimmt und er weiterhin in dieser Wohnung bleiben kann. In einem Brief, den er bei der Petition dazugelegt hat, fordert er zusätzlich, dass die Stadt sich öffentlich zum Mietschritt äußern soll. Bis jetzt hat die Stadt Biel das nicht gemacht. Gemäss ihnen handelt es sich um ein privatrechtliches Anliegen. Die Bauarbeiten beim Schulhaus Worben haben angefangen. Die Gemeinde Worben hat heute einen symbolischen Spatenstich gesetzt. Weil es mehr Schulkinder gibt und der Platz langsam nicht mehr reicht, hat der Gemeinderat das Projekt Schulraum 2030 lanciert. Konkret tut man jetzt einen zweistöckigen Anbau machen, der für mehrere Schul- und Kindergartenklassen Platz bietet. Der Neubau soll bis im Herbst 2027 fertig sein. Im Anschluss tut man dann noch das bestehende Schulhaus sanieren. Das geht dann nachher noch mal etwa ein Jahr. Die Solothurner Hardrock-Band Krokus hat den diesjährigen Kunstpreis gewonnen. Das gibt der Kanton Solothurn heute in einer Medienmitteilung bekannt. Der Solothurner Regierungsrat schreibt, dass Krokus die erfolgreichste Schweizer Rockband aller Zeiten sei. Sie haben mehr als 2000 Shows auf 5 Kontinenten gespielt. Dazu kommen Gold- und Platin-Auszeichnungen in den USA und Kanada. Die Weltkarriere, wie der Kanton sie nennt, tut der Regierungsrat darum mit dem Kulturpreis 2026 würdigen. Die Preisübergabe ist am 9. November im Konzertsaal Solothurn.
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0: 16 Grad ist es im Moment. Heute haben wir den ganzen Tag viel Sonne und praktisch keine Wolken im Himmel. Und auch die Temperaturen sind angenehm. Bis zu 21 Grad gibt es dann am Nami.
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0: Jetzt ist 3 ab 11. Keine grösseren Staus oder Stocker im Kanal 3 Land. Dreht freie Fahrt. Passt auf und kommt gut ans Ziel.
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0: Mit Kanal 3, der sonnige Mittwochvormittag. Schön, seid ihr mit dabei. Jetzt ist 19.11 Uhr.
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0: Fabian Umbricht vom Meteo-Test. Bisher ist es sehr schön. Bleibt es heute den ganzen Tag so?
2: Ja, es geht in diesem Stil weiter. Ja, am Nachmittag Sonne pur. Die Temperaturen werden am Nachmittag auch richtig angenehm. Die Höchstwerte um die 22 Grad. Auch die Biese ist heute nur ganz schwach. Von dem her so ein richtig sonniger, angenehmer Mittwochnachmittag.
0: Wie sieht es morgen aus? Auch noch viel Sonne?
2: Ja, es geht morgen im ähnlichen Stil weiter, obwohl die Sonne vielleicht nicht mehr ganz so häufig scheint wie heute. Es kommt ja im Laufe des Tages ein bisschen Gewölk rein. Vor allem am Nachmittag kann die Sonne zeitweise mal verdeckt sein. Aber grundsätzlich gibt es am Morgen einen freundlichen, recht sonnigen und weiterhin trockenen Tag. Also am Morgen muss man keinen Regen erwarten. Die Temperaturen ändern sich auch morgen kaum. Am Morgen um die 5 bis 7 Grad, am Nachmittag bis zu 22 Grad.
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0: Das ist Kanal 3. Vielleicht habt ihr schon ein kleines Hüngerli. Wir helfen euch aushalten bis am Mittag mit einfach guter Musik. Repeated ist dabei der aktuelle Hit von Martin Garrix und dem Ed Sheeran und dazu der Elton John. I'm still standing. Und er begleitet uns richtig Mittag. Hören wir noch vor dem 12. Jetzt ist halb. Die
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0: Mit dem Normal Lanz.
2: In Grenchen häufen sich die illegalen Mülldeponien. Über die Stadt verteilt sieht man an vielen Ecken Container, die überfüllt sind mit Ködern. Statt Grenchen kann aber nicht viel dagegen machen. Darum ich vor aus der Redaktion mit den Einzelheiten.
3: 3 überfüllte Ködercontainer, nebendran liegen am Boden Ködersäcke und dazu kommen noch Möbel ohne Sperrgutmarken. So sieht es aktuell der Zentralstrasse zu Grenchen aus. An der Stadt Grenchen sind die illegalen Abfalldeponien bewusst. Machen können sie aber nicht viel, wie sie auf Anfrage sagt. Wenn sie den Ködergang holen, dann gäbe es Beschwerden von den Leuten, die ihre Sachen richtig entsorgen. Und wenn sie nicht zu lange stehen lassen, dann gäbe es Reklamationen, weil es nicht zum Anschauen sei. Und herauszufinden, wer die Schuld ist, sei gar nicht so einfach. Für das müsste man das überwachen. Der Aufwand für das wäre

0: Im Juni letztes Jahr sollen die drei Beschuldigten eine Frau sexuell missbraucht und vielleicht sogar vergewaltigt haben. Die Ermittlungen von Capo haben dann auf vier mutmaßliche Täter im Alter zwischen 16 und 21 zurückgeführt. Die drei volljährigen Beschuldigten sind aktuell inhaftiert. Das Verfahren gegen minderjährig Beschuldigte läuft separat über die Jugendanwaltschaft. Einen Gerichtstermin gibt es noch keinen.
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2: Ist ein richtig schöner Herbsttag heute. Den ganzen Tag Sonne und auch die Temperaturen sind angenehm. Im Moment ist es 17 Grad und am Nachmittag so um die 22 Grad.
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2: 3:30 Uhr, da kommen ohne Störungen vorwärts in der Region. Keine Meldungen vor der Strasse, ein Gruß ins Auto und fahrt gut.
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0: Das ist Kanal 3, was ihr hört. Wir gehen Richtung Mittag. In 17 Minuten ist 12 Uhr. Wir sind voll drinnen in der Hockeysaison. Und darum haben wir auch wieder etwas richtig, richtig Cooles für euch.
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0: Einen guten Wünsche und geniessen eure Mittagspause. Das ist Kanal 3 und wir begleiten euch durch den Mittag mit dem Remo Forer. Sein aktuell Hit Falling hören wir. Und dazu gibt es einen Kanal 3 Klassiker. Summer Sun von Texas hören wir beides in der nächsten halben Stunde. Jetzt ist 12 Uhr, einen schönen Mittag.
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0: Mit dem Norman Lanz.
2: Seit fast 10 Jahren kämpft er für seine Mietwohnung, die der Stadt Biel gehört und gängig mehr verlottert. Der Stefan Müller wohnt seit 20 Jahren mit seinem Sohn dort. Die Hälfte von dieser Zeit hat er mit Mängeln wie Schimmel und einem kaputten Dachfenster müssen leben. Die Stadt hat aber nur wenig oder gar nichts dagegen unternommen. Nach einem Schlichtungsverfahren hat er dann die Kündigung bekommen. Und gegen die hat er jetzt eine Petition mit 500 Unterschriften eingereicht. Der Stefan Müller ist dankbar.
3: Das hat teilweise sehr gut getan, dass die Leute erkannt haben, das ist wirklich ein Problem, das besteht in der Stadt Biel, auf dieser Liegenschaftsverwaltung, die also schon eigenes Zeug erlebt haben. Und auch, ja, es hat einen Rückhalt gegeben, das war schön zu sehen.
2: Mit dieser Petition will er erreichen, dass die Stadt die Kündigung zurücknimmt und er weiterhin in dieser Wohnung bleiben kann. In einem Brief, den er über die Petition dazugelegt hat, fordert er zusätzlich, dass die Stadt sich öffentlich zum Mietstreit äussern soll. Bis jetzt hat die Stadt Biel das nicht gemacht. Gemäss ihnen handelt es sich darum um ein privatrechtliches Anliegen. Anfangs letzte Woche hat man in Biel einen Mann tot aufgefunden. Jetzt hat man einen Mordverdächtigen dazu festnehmen. Und das in Polen, wie die Kantonspolizei Bern ihre Medienmitteilung heute schreibt. Beim Toten in Biel hat man darum Indizien auf eine dritte Wirkung gefunden. Die rechtsmedizinische Untersuchung hat ergeben, dass stumpfe Gewaltwirkungen zum Tod geführt haben. Aktuell tut man prüfen, dass man den Verhafteten in die Schweiz ausliefern kann. Die Sozialhilfe kostet der Kanton Solothurn letztes Jahr fast 94 Millionen Franken. Gleich haben im 2025 weniger Leute Sozialhilfe gebraucht, wie der Kanton Solothurn in ihrer Medienmitteilung schreibt. Im Ganzen hat man fast 6'500 Sozialhilfedossiers geführt. Die Quote ist um 0,1 Prozentpunkte runter und liegt jetzt bei 3,3%. Auch bei Sozialhilfe von Leuten, die Asyl beantragt haben, ist die Zahl um knapp ein Zehntel zurückgegangen im Vergleich zum Vorjahr.
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0: Heute der ganze Tag strahlend blauer Himmel und Sonne. 17 Grad ist im Moment zu Biel, zu Grenchen und auch zu Gampelen. Am Nachmittag noch etwas wärmer, bis zu 22 Grad wird es.
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0: Jetzt ist 3 ab 12 Uhr. Ich habe noch eine Meldung von der Autobahn. Auf der A1 Bern Richtung Zürich. Da hat es Stau wegen einem Unfall. Es Stau zwischen Kriegstätten und der Verzweigung Lutherbach. Der rechte Fahrstreifen ist blockiert. Die verlieren dort bis zu 50 Minuten im Moment. Ich wünsche euch viel Geduld und eine gute Fahrt.

0: Mit Kanal 3 durch Mittwochmittag. Einen guten und genießt eure Pause. Jetzt ist 19 ab 12 Uhr.
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0: Wenn etwas in der eigenen Mietwohnung kaputt geht oder nicht richtig funktioniert, dann schaut meistens die Hausverwaltung, dass man das flickt. Beim Stefan Müller aus Biel hat das nicht funktioniert. Seit 10 Jahren kämpft er wegen Mängeln in seiner Mietwohnung vor Stadt Biel für sein Recht und jetzt auch mit einer Petition gegen die Kündigung. Desiree Salter von Redaktion berichtet.
2: Schimmel in der Wohnung, schlechte Isolation und noch andere Sachen, die kaputt sind. Und die Stadt Biel als Vermieterin macht nichts dagegen. Der Stefan Müller kämpft schon viele Jahre dafür, dass die Stadt etwas gegen die Mängel in seiner Wohnung macht.
3: 2016 habe ich das erste Mal Mängel gerügt. Also das ist jetzt 10 Jahre her. Und es ist nichts passiert. Und ja, ich wünsche mir natürlich einfach eine Klärung, weil das Leben unter diesen Umständen ist deutlich schwieriger, es ist ungewiss.
2: Ungewiss, weil die Stadt Biel laut den Mietern in den letzten 10 Jahren nichts oder kaum etwas hat unternommen. Und weil er nach einem Schlichtungsverfahren eine Kündigung hat bekommen. Gegen all das hat der Stefan Müller jetzt eine Petition mit 500 Unterschriften bei Stadt Biel eingereicht. Und er will auch noch weitergehen als das.
3: Ja, wir machen noch lange. Also ich habe gedacht, allenfalls eine Folgepetition zu machen, weil jetzt nicht so viel zusammenkommen, wegen allen anderen Sachen, die laufen, um die Mietsachen und auch sonst. Aber ja, es ist wichtig, dass es jetzt mal auch rechtlich eine Form annimmt, wo man dann ein bisschen besser rausgespürt, was ist eigentlich los.
2: Und er hat mit der Petition noch einen Brief eingereicht. In dem fordert er, dass sich die Verantwortlichen von Stadt Biel öffentlich zum Mietstreit äussern.
3: Dass man dort auftut, dass man nicht einfach sagt, ja, wir können nichts sagen, es ist ein privatrechtliches Verhältnis, sondern es ist wirklich auch etwas, was die Öffentlichkeit im Quartier und auch weiterum in Biel interessiert und von öffentlichem Interesse ist.
2: Wenn sich die Stadt Biel und der Stefan Müller nicht einigen können, geht es Mitte November vor das Gericht.
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0: Ihr hört alle drei schön geht mit uns durch den Mittwoch. Ich hoffe, ihr habt eine schöne Mittagspause. Und bevor es weitergeht mit Arbeiten, noch heute einen Kaffee trinken, vielleicht draussen Sonne. Und dazu einfach gute Musik. Der Teddy Swims ist bereit mit seinem aktuellen Hit «Mr. Know-It-All». Und dazu wunderschöne Kanadier-Klassiker von U2. «I still haven't found what I'm looking for». Das gibt es beides noch vor dem Eis. Jetzt ist halbi.
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0: Mit dem Normand Lanz.
2: In Grenchen häufen sich die illegalen Mülldeponien. Über die Stadt verteilt sieht man an vielen Ecken einen Container, der befüllt sind mit Ködern. Die Stadt Grenchen kann aber nicht viel dagegen machen. Darum ich vor aus der Redaktion mit den Einzelheiten.
3: Drei überfüllte Ködercontainer, nebendran liegen am Boden Ködersäcke und dazu kommen noch Möbel ohne Sperrgutmarken. So sieht es aktuell in der Zentralstrasse zu Grenchen aus. An der Stadt Grenchen sind die illegalen Abfalldeponien bewusst. Machen können sie aber nicht viel, wie sie auf Anfrage sagt. Wenn sie den Ködergang holen, dann gäbe es Beschwerden von den Leuten, die ihre Sachen richtig entsorgen. Und wenn sie nicht zu lange stehen lassen, dann gäbe es Reklamationen, weil es nicht zum Anschauen sei. Und herauszufinden, wer die Schuld ist, sei gar nicht so einfach. Für das müsste man das überwachen. Der Aufwand für das wäre zu gross, dass sich das rendieren würde.
2: Laut der Stadt Grenchen könnte man das Problem lösen, wenn man die Grundeigentümer dafür zuständig machen könnte. Für das fehlt aber noch die gesetzliche Grundlage. Anfangs letzte Woche hat man in Biel einen Mann tot aufgefunden. Jetzt hat man einen Mordverdächtigen dazu festnehmen. Und das in Polen, wie die Kantonspolizei Bern ihre Medienmitteilung heute schreibt. Beim Toten in Biel hat man darum Indizien auf eine dritte Wirkung gefunden. Die rechtsmedizinische Untersuchung hat ergeben, dass stumpfe Gewalteinwirkungen zum Tod

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1: 18 Grad ist es im Moment und wird noch bis zu 22 Grad heute Nami. Es bleibt der ganze Tag genauso schön, wie es jetzt ist. Also viel Sonne und strahlend blauer Himmel.
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1: Jetzt ist 3:30 Uhr. Ich habe euch eine Meldung von der Autobahn. Auf der A1 Bern Richtung Zürich. Das stockt es zwischen Kriegsstätten und Stauen zwischen Kriegsstätten und der Verzweigung Lutherbach wegen einem Unfall. Der Rechtfahrstreifen ist blockiert und dreht dort bis zu 40 Minuten länger im Moment. Habt Sorge und ich wünsche euch viel Geduld.

0: das ist Kanal 3. Ich wünsche euch weiterhin einen schönen Mittag. Jetzt ist es 12:45.
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0: Fabian Umbricht vom Meteo-Test. Bisher ist es sehr schön. Bleibt es heute den ganzen Tag so?
2: Ja, es geht in diesem Stil weiter. Ja, am Nachmittag Sonne pur. Die Temperaturen werden am Nachmittag auch richtig angenehm. Die Höchstwerte um die 22 Grad. Auch die Beise ist heute nur ganz schwach. Von dem her so einen richtig sonnigen, angenehmen Mittwochnachmittag.
0: Wie sieht es morgen aus? Auch noch viel Sonne?
2: Ja, es geht morgen im ähnlichen Stil weiter, obwohl die Sonne vielleicht nicht mehr ganz so häufig scheint wie heute. Es kommt dann im Laufe des Tages ein bisschen Gewölk rein. Vor allem am Nachmittag kann die Sonne zeitweise mal verdeckt sein. Aber grundsätzlich gibt es am Morgen einen freundlichen, recht sonnigen und weiterhin trockenen Tag. Also am Morgen muss man keinen Regen erwarten. Die Temperaturen ändern sich auch morgen kaum. Am Morgen um die 5 bis 7 Grad, am Nachmittag bis zu 22 Grad.
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0: Jetzt gehen wir im Mittwochnamen rein starten mit Olivia Rodrigo. Wir hören ihren aktuellen Hit Drop Dead, aber noch vor dran gibt es den Michael Jackson. Sie kann an drei Klassiker, Beat It ist operat. Hören wir gleich als Übernächstes. Jetzt ist eins.
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0: Mit dem Normal Lanz.
2: Seit fast 10 Jahren kämpft er für seine Mietwohnung, die der Stadt Biel gehört und gängig nicht mehr verlottert. Der Stefan Müller wohnt seit 20 Jahren mit seinem Sohn dort. Die Hälfte von dieser Zeit hat er mit Mängeln wie Schimmel und einem kaputten Dachfenster müssen leben. Die Stadt hat aber nur wenig oder gar nichts dagegen unternommen. Nach einem Schlichtungsverfahren hat er dann die Kündigung bekommen. Und gegen die hat er jetzt eine Petition mit 500 Unterschriften eingereicht. Der Stefan Müller ist dankbar.
3: Das hat teilweise auch sehr gut getan, dass die Leute haben erkannt, das ist wirklich ein Problem, das besteht in der Stadt Biel, auf dieser Liegenschaftsverwaltung und so, wo schon eigenes Zeug haben erlebt und auch, ja, es hat einen Rückhalt gegeben, das war schön gewesen, ja.
2: Mit dieser Petition will er erreichen, dass die Stadt die Kündigung zurücknimmt und er weiterhin in dieser Wohnung bleiben kann. In einem Brief, den er über die Petition dazugelegt hat, fordert er zusätzlich, dass die Stadt sich öffentlich zum Mietstreit äussern soll. Bis jetzt hat die Stadt Biel das nicht gemacht. Gemäss ihnen handelt es sich darum um ein privatrechtliches Anliegen. Anfangs letzte Woche hat man in Biel einen Mann tot aufgefunden. Jetzt hat man einen Mordverdächtigen dazu festnehmen. Und das in Polen, wie die Kantonspolizei Bern ihre Medienmitteilung heute schreibt. Beim Toten in Biel hat man darum Indizien auf eine dritte Wirkung gefunden. Die rechtsmedizinische Untersuchung hat ergeben, dass stumpfe Gewaltwirkungen zum Tod geführt haben. Aktuell tut man prüfen, dass man den Verhafteten in die Schweiz ausliefern kann. Sozialhilfe kostet der Kanton Solothurn letztes Jahr fast 94 Millionen Franken. Gleich haben im 2025 weniger Leute Sozialhilfe gebraucht, wie der Kanton Solothurn in einer Medienmitteilung schreibt. Im Ganzen hat man fast 6'500 Sozialhilfedossiers geführt. Die Quote ist um 0,1 Prozentpunkte ab und liegt jetzt bei 3,3%. Auch bei Sozialhilfe von Leuten, die Asyl beantragt haben, ist die Zahl um knapp ein Zehntel zurückgegangen im Vergleich zum Vorjahr.
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0: 19 Grad ist aktuell zu Biel und Safnern, 18 Grad ist zu Brüttelen. Und ein bisschen wärmer wird es dann am Nami, so um die 22 Grad etwa. Und es bleibt den ganzen Tag sonnig und wolkenlos.
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0: Jetzt ist 3 ab 1. Ich habe eine Meldung vor Autobahn auf der A1 Bern Richtung Zürich. Da steht zwischen Kirchberg und der Verzweigung Lauterbach wegen einem Unfall, den es dort früher gegeben hat. Dort verlieren ihr etwa bis zu 20 Minuten im Moment. Sonst kommen wir überall problemlos vorwärts. Eine gute Fahrt.
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0: Das ist Kanal 3. Schön, geht mit uns am Mittwoch. Einen schönen Abend zusammen. Es sind Herbstferien, darum die ein oder andere heute sicher noch an Heso unterwegs, an der Herbstmesse Solothurn. Ein bisschen durch die Ausstellung spazieren, etwas essen und natürlich die Säulirennen schauen. Das ist eines der absoluten Highlights an Heso. Die Rennen die gibt es jeden Tag und da sind dann wirklich nur die Besten von den Besten dabei. Das sagt Alfred Vogt, er ist Besitzer und Betreiber der Säulirennen.
1: Wir haben wirklich ein Casting gemacht, wir haben 25 Säulen eingezogen und arbeiten an Heso, da sind wirklich nur 20, die ich mitbringe, also die Besten nehme ich mit. Und es war schon noch ein Kampf daheim. Ich habe wirklich das effektiv eine Trainingspiste daheim, ähnlich wie hier an so, wo ich tagtäglich übe mit ihnen, dass sie genau wissen, was wir machen, wenn die Musik angeht. Und, also die sind vorbereitet wie ein Profisportler.
0: Die Säule sind also richtig trainiert. Welches das Beste ist, wie man kennt, auf welches man setzen soll, das verratet der Alfred Vogt aber nicht.
1: Ich weiss vielleicht schon mal einiges, aber eben das verrate ich nicht. Das ist mein Insider-Tipp, den gebe ich niemandem preis. Es gibt sicher, wenn man so beobachtet, die einen, die ein bisschen weifer sind, aber manchmal sind sie auch ein bisschen täuschen. Und es ist schwierig. Also es sind eigentlich wirklich alle, die ich hier habe, sind Top-Zweige und sind fähig, zum da zu gewinnen.
0: Schlussendlich einfach Glückssache, ob ihr jetzt auf die richtige Säule setzt oder nicht. Aber das Highlight zum Sehen ist es sowieso. 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

0: Dann hört Kanal 3. Schön, geht mit uns zum Mittwoch. Ich wünsche euch einen gebigen Nami weiterhin.
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0: Wenn etwas in der Mietwohnung kaputt geht oder nicht richtig funktioniert, dann schaut meistens die Hausverwaltung, dass man das flickt. Beim Stefan Müller von Biel hat das nicht funktioniert. Seit 10 Jahren kämpft er wegen Mängeln in seiner Mietwohnung vor Stadt Biel für sein Recht. Und jetzt auch mit einer Petition gegen Kündigung. Desiree Salter von Redaktion berichtet.
2: Schimmel in der Wohnung, schlechte Isolation und noch andere Sachen, die kaputt sind. Und die Stadt Biel als Vermieterin macht nichts dagegen. Der Stefan Müller kämpft schon viele Jahre dafür, dass die Stadt etwas gegen die Mängel in seiner Wohnung macht.
3: 2016 habe ich das erste Mal Mängel gerügt. Also das ist jetzt 10 Jahre her. Und das ist nichts passiert. Und ja, ich wünsche mir natürlich einfach eine Klärung, weil das Leben unter diesen Umständen ist deutlich schwieriger. Es ist ungewiss.
2: Ungewiss, weil die Stadt Biel laut den Mietern in den letzten 10 Jahren nichts oder kaum etwas hat unternommen. Und weil er nach einem Schlichtungsverfahren eine Kündigung hat bekommen. Gegen all das hat der Stefan Müller jetzt eine Petition mit 500 Unterschriften bei Stadt Biel eingereicht. Und er will auch noch weitergehen als das.
3: Ja, wir machen noch lange. Also ich habe gedacht, allenfalls eine Folgepetition zu machen, weil jetzt nicht so viel zusammenkommen, wegen allen anderen Sachen, die gingen laufen, um die Mietsachen und auch sonst. Aber ja, es ist wichtig, dass es jetzt mal auch rechtlich ein bisschen eine Form annimmt, wo man dann ein bisschen besser rausgespürt, was ist eigentlich los.
2: Und er hat mit der Petition noch einen Brief eingereicht. In dem fordert er, dass sich die Verantwortlichen von Stadt Biel öffentlich zum Mietstreit äussern.
3: Dass man dort auftut, dass man nicht einfach sagt, ja, wir können nichts sagen, es ist ein privatrechtliches Verhältnis, sondern es ist wirklich auch etwas, was die Öffentlichkeit im Quartier und auch weiterum in Biel interessiert und von öffentlichem Interesse ist.
2: Wenn sich die Stadt Biel und der Stefan Müller nicht einigen können, geht es Mitte November vor das Gericht.
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0: Das ist Kanal 3. Schön, dass ihr reingeschaltet habt. Zusammen nehmen wir noch den Mittwochnami in Angriff. Unter anderem mit dem Henry Moody. Sie hat Pick Up the Phone, der Begleitnis durch den Mittwoch. Und auch Stay, der aktuelle Hit von Leonie und Callum Scott, ist dabei. Hören wir beides hintereinander nach den News. Jetzt ist 2.
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0: Mit dem Normoland.
2: Die Grenchen häufen sich die illegalen Mülldeponien. Über die Stadt verteilt sieht man an vielen Ecken einen Container, der überfüllt sind mit Ködern. Die Stadt Grenchen kann aber nicht viel dagegen machen. Darum ich vor aus der Redaktion mit den Einzelheiten.
3: Drei überfüllte Ködercontainer, nebendran liegen am Boden Ködersäcke und dazu kommen noch Möbel ohne Sperrgutmarken. So sieht es aktuell in der Zentralstrasse zu Grenchen aus. An der Stadt Grenchen seien die illegalen Abfalldeponien bewusst. Machen können sie aber nicht viel, wie sie auf Anfrage sagt. Wenn sie den Ködergang gingen holen, dann gäbe es Beschwerden von den Leuten, die ihre Sachen richtig entsorgen. Und wenn sie nicht zu lange stehen lassen, dann gäbe es Reklamationen, weil es nicht zum Anschauen sei. Und herauszufinden, wer die Schuld ist, sei gar nicht so einfach. Für das müsste man das überwachen. Der Aufwand für das wäre zu gross, dass sich das rendieren würde.
2: Laut der Stadt Grenchen kann man das Problem lösen, wenn man die Grundeigentümer dafür zuständig machen könnte. Für das fehlt aber noch die gesetzliche Grundlage. Die Sozialhilfe kostet der Kanton Solothurn letztes Jahr fast 94 Millionen Franken. Gleich haben im 2025 weniger Leute Sozialhilfe gebraucht, wie der Kanton Solothurn in einer Medienmitteilung schreibt. Im Ganzen hat man fast 6'500 Sozialhilfedossiers geführt. Die Quote ist um 0,1 Prozentpunkte runter und liegt jetzt bei 3,3%. Ob die Sozialhilfe von Leuten, die Asyl beantragt haben, ist die Zahl um knapp ein Zehntel zurückgegangen im Vergleich zum Vorjahr. 108 Stundenkilometer in 50er-Zone. Mit dieser Geschwindigkeit hat die Kantonspolizei Bern am Montagnachmittag einen Rasen zu Langenthal geblitzt. Das teilt die Kapo Bern heute ihre Medienmitteilung mit. Die Kapo hat darauf ab einem 44-jährigen Autofahrer angerufen und ihn dann auch anhalten. Er hat dabei sein Rasendelikt zugegeben und hat bestätigt, dass er das Auto gefahren ist. Jetzt muss er sich für das Rasendelikt und mehreren anderen Verstössen gegen das Strassenverkehrsgesetz verantworten.
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0: Heute der ganze Tag Sonne und strahlend blauer Himmel. Kein Wölkli ist zu sehen und angenehme Temperaturen. 20 Grad ist es im Moment und bis zu 23 Grad wird es noch heute Nachmittag. Geniessen wir es.
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0: Jetzt ist 3 ab 2. Keine grösseren Stocker im Kanal 3 Land. Ihr verliert nie mehr als 10 Minuten im Moment. Habt Sorge und eine gute Fahrt.
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0: Das ist Kanal 3. Schön, geht mit uns am Mittwoch. Jetzt ist 22:22. Wir sind voll drinnen in der ersten Herbstferienwoche. Ein paar Leute gehen im Herbst gerne in den Süden, ans Meer, und andere bleiben hier und sind in der Schweiz in den Bergen unterwegs. 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

0: Das ist Kanal 3. Wir begleiten euch durch den Mittwoch. Jetzt ist 20 vor 3. Säule 3a brauche ich nicht. Es reicht ja, dass Geld in die Säule 1 und 2 geht für die Pension. Falsch.
1: Investieren

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1: Mittlerweile sind wir so weit, dass eben die ersten beiden Säulen nicht mehr wirklich länger für die Vorsorge.
2: Der Grund ist eigentlich das Schweizer Vorsorgesystem. Und zwar ist angedenkt vom Bund, dass die erste und die zweite Säule zusammen rund 60% vom letzten Einkommen, das man hatte, sicherstellen tut. Heutzutage ist das aber länger sie mehr problematisch und die effektiven Renten fallen tiefer aus als die erwarteten 60%, die man anstrebt.
1: Das sagt Marco Kaufmann, Consultant bei unabhängiger Finanzplanung FINA. In Zukunft decken Säulen 1 und 2 nur noch rund 40-50% ab.
2: Dazu kommt, dass wir die bekannte Heiratsstrafe haben. Sprich, wenn man eine gemeinsame Rente bezieht, als geheiratetes Pärchen, haben wir eine maximal 150-prozentige einfache Maximalrente zu gut. Das führt tatsächlich bei den meisten Haushalten auch zu zusätzlichen Kürzungen und so entsprechend zu noch grösseren Einbussen.
1: Darum eine Säule 3 anmachen ist sicher nicht verkehrt, dass wir dann im Alter auch noch etwas erleben können.
2: Wenn ich Rentner bin, ich plötzlich nur noch Freizeit habe. Und Geld brauche ich bekanntermaßen nicht am Arbeitsplatz, sondern dort, wo ich frei habe. Und sehr häufig wird so das Budget aufgeschraubt und nicht runter oder es bleibt dann nicht stabil.
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0: Stürmisch wird es heute höchstens musikalisch, und zwar mit dem Soleroy. Sie aktuell hat Hurricane, blasen wir euch um die Ohren herum. Zusammen mit Martin Garrix, Bono und The Edge mit We Are The People. Gibt es beide jetzt gleich nach der 3 hier bei uns auf Kanal 3.
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0: Mit Romy Vorer.
2: Der Kanton Bern will die automatisierte Fahrzeugfahndung so schnell wie möglich wieder starten. Das schreibt die Sicherheitsdirektion heute in einer Mitteilung. Für das muss man aber zuerst etwas im Polizeigesetz anpassen. So, dass die Polizei alle Fotos und Videos von den Verkehrskameras wieder darf brauchen. Das Bundesgericht hat das System gestoppt, weil man die Daten von unschuldigen Autofahrern sofort löschen müsse. Der Grossrat vom Kanton Bern befasst sich voraussichtlich im Frühling nächstes Jahr mit dem Thema. Der Kanton Basel-Land rechnet nächstes Jahr mit einem Defizit von 14 Millionen Franken in der Kantonskasse. Wie der Finanzdirektor vom Kanton heute mitteilt, sei es heuer finanziell besser gelaufen als erwartet. Unter anderem wegen höherer Steuereinnahmen. Ohne die müsste man für das nächste Jahr mit einem noch grösseren Minus rechnen. Auch der Kanton Solothurn und die Stadt Biel rechnen mit einem Defizit im 2027. Die Stadt Biel will das aber ausgleichen mit Geld aus Spezialfinanzierungen. Der Ständerat will, dass Schweizer Grossbanken ein grösseres Sicherheitspolster haben. Darum soll es strengere Regeln betreffend dem Eigenkapital geben. In der Schweiz bricht es da die UBS. Der Ständerat fordert, dass die UBS mindestens 90% Eigenkapital muss haben, wenn eine Tochterfirma grosse Verluste hat. So könnte die Bank die dann auch gerade selber auffahren. Die UBS ist gegen die neuen Regeln. Die dürfen sie im Vergleich zu anderen Banken weniger konkurrenzfähig machen. Als nächstes befasst sich der National damit.
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0: Auch heute Nachmittag können die Kids in den Herbstferien draussen Räuber und Poli spielen oder ein bisschen schütteln. Die Temperaturen sind nämlich top, mit 22 Grad dazu sonnenpur. Das bis in Abend rein, wenn sie dann untergeht, können wir es also noch geniessen.
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0: 3 ab 3 haben wir und aktuell läuft alles gut in der Region. Kennerstaus aus Stocker gemeldet. Gute Fahrt, grüß dich ins Auto.
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0: Die Güte, die steht auf dem Balkon parat. Nachbarn, die Herbstferien haben, kommen jetzt dazu noch rüber. Dazu haben wir sogar die Wäsche noch draussen heichen. Perfekter Mittwoch. Natürlich noch perfekter mit unserer Musik. Begleitet euch durch den Namen. Jetzt zum Start gibt es Star Walking vom Lil Nas X. Ich bin der Samuel Bichsu. Guten Mittwoch.
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0: Mit gehen 3 durch, Nami durch. Es ist 19 Minuten nach der 3. Der Vorteil, wenn man richtig früh startet beim Bügeln, es geht auch mal für Abend. Das ist bei uns so, wenn wir Morgenshow haben. 4 Uhr am Morgen stehen wir hier bei uns im Studio zu Biel, von Anfang vorbereiten. Und Livio Kocher, mein Moderationskollege, hat sich mal ein bisschen gefilmt in so einer Morgenshow. Hier ein kleiner Ausschnitt aus dem Video.
1: Jetzt halb 6 Uhr heisst, es geht jetzt das erste Mal auf Sendung. Hier noch ein weiterer Vorteil vom frühen Aufstehen.
0: Wow! Ja, das ganze Video, das gibt es aktuell auf unserem Insta und Facebook. Dort findet ihr raus, was denn der weitere Vorteil an dieser Morgenshow ist. Sozusagen der Einblick hinter die Kulissen hier bei uns im Radio mit dem Livio Kocher. Könnt ihr abchecken, jetzt hurtig schnell. Wünsche euch jetzt schon viel Spass. Macht demo, gebt mal ein bisschen Eindruck, was hier eigentlich so läuft bei uns im Studio.
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0: Hören können wir zusammen durch den Mittwoch durch. Das ist Kanal 19 vor 4. Zeit, einmal kurz vorzuschauen, was wir eigentlich morgen so mit nach vorne haben. Livio Kocher aus dem Kanal 3 Wecker Team.
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0: Alle anderen, die sind in den Herbstferien oder schon im Feierabend. Nur dir hockt noch da. Seit dem Bügeln, das ist wirklich hart. So ein bisschen einsam tönt hier der Elton John in seinem Klassiker Sacrifice. Da habe ich für euch parat in der nächsten halben Stunde. Zusammen mit fetzigem Sound zum Sorgentag vertreiben mit All We Got. Das ist Kanal 3, die ihr hört, jetzt am 4. Die
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0: Mit Romy Furrer.
2: Die Stadt Biel rechnet für das Budget von nächstes Jahr mit einem roten Null. Im Gesamthaushalt bleibt zwar immer noch ein Minus von 5,3 Millionen Franken, aber gleich tügen sich die Finanzen langsam stabilisieren. Das ist verglichen zum letzten Jahr zwar eine Verbesserung, aber nicht gross anders, so der Bieler Finanzdirektor Beat Feurer.
3: Wir haben keine grossen Veränderungen, mit zwei Ausnahmen. Die eine Ausnahme ist Stellenschaffungen, die der Stadtrat im Juni dieses Jahres beschlossen hat. Und die zweite Ausnahme ist effektiv das Sanierungspaket mit unter dem Titel Substanz Plus, wo ab dem Budget 27 einerseits eine Steuererhöhung vorgeschlagen wird im Volk und andererseits auch weitere Massnahmen zur Reduktion des Aufwands.
2: Im allgemeinen Haushalt gibt es aber ein besseres Ergebnis. Dank der Reserve von rund 21 Millionen Franken geht die Rechnung dort gut auf. Die Stadt Biel will nächstes Jahr rund 80 Millionen Franken investieren, unter anderem in die Schulen. Das Budget kommt noch in Bieler Gemeinderat, bevor die Bevölkerung noch darüber abstimmt. Die Firma Siragusa zu Belch hat wahrscheinlich wegen einer Zigarette gebrannt. Wie die Solothurner Kantonspolizei heute schreibt, gehen sie davon aus, dass ein fahrlässiger Umgang mit Raucherwaren der Grund sei, dass es hat verbrennen. Dass es sich um etwas Strafbares handelt, schließt die Kapo aus. Konkret sei es bei Laderampen vom Früchte- und Gemüsehändler passiert. Die haben man alle als Pause- und Raucherplatz gebraucht. Beim Brand Bellach vor rund so einer Woche ist der ganze Betrieb komplett abgebrannt. Eine Person ist dabei gestorben. Der Ständerat will den Schweizer Grossbanken ein grösseres Sicherheitspolster haben. Darum soll es strengere Regeln betreffend dem Eigenkapital geben. In der Schweiz bricht da die UBS. Der Ständerat fordert, dass die UBS mindestens 90% Eigenkapital muss haben muss, wenn eine Tochterfirma grosse Verluste hat. So könnte die Bank die dann auch gerade selber auffahren. Die UBS ist gegen die neuen Regeln. Die tun sie im Vergleich zu anderen Banken weniger konkurrenzfähig machen. Als nächstes befasst sich der Nationalrat damit.
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0: Achtung, Achtung, auch heute ist wieder Sonnenbrandgefahr da. Keine Wolke. Die Sonne zwar nicht mehr ganz so stark und gleich, wenn ihr da den ganzen Tag draußen seid, vielleicht noch ein bisschen empfindliche Haut habt. Ja, dann hat es sich jetzt eben vielleicht gleich schon verwünscht. Darum vielleicht gleich noch heute schnell jetzt ins Gesicht eingrämeln. Temperaturen aktuell 23 Grad bei uns Niederwil, 24 Grad sind es in Diespen. Und morgen, dann noch ein ziemlich ähnlich. Am Nami aber ein paar Wochen rum. Bleibt aber auch dort trocken bei 22 Grad.
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0: Ja, der Verkehr der ist schnell verzählt am 4 ab 4, wo aktuell keine Stoß und Stocker gemeldet. Kommen wir gut und sicher ans Ziel.
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0: Zum Glück ist der Sommer und die Partyzeit durch. Sonst würde man den Winterspeck bei uns da oben schnell sehen. Und bei mir wächst der Winterspeck aktuell ziemlich schnell. Es geht um eine Wärmisell. Ich liebe es. Ja, gibt vielleicht eins bei euch zum Zvieri. Dann wünsche ich auf jeden Fall einen guten Amik, der Sommer Bichsel.
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0: Das ist Gal 3 auf dem Weg Richtung Feierabend. 10 ab 4 Uhr. Schön sind wir hier zusammen unterwegs.
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0: Ah, es ist wirklich wieder ein herrlicher Mittwoch, den wir heute geniessen können. Schon ein bisschen eifersüchtig auf alle die aktuell Herbstferien haben. Fabian Umbricht vom Meteotest. Machen wir morgen so weiter mit dem Wetter?
2: Ja, es geht morgen im ähnlichen Stil weiter, ob die Sonne vielleicht nicht mehr ganz so häufig scheint wie heute. Es kommt dann im Laufe des Tages ein bisschen Gewölk rein. Vor allem am Nachmittag kann die Sonne zeitweise mal verdeckt sein. Aber grundsätzlich gibt es am Morgen einen freundlichen, recht sonnigen und weiterhin trockenen Tag. Also am Morgen muss man keinen Regen erwarten. Die Temperaturen ändern sich auch morgen kaum. Am Morgen um die 5 bis 7 Grad, am Nachmittag bis zu 22 Grad.
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0: Und dort hat es dann Apatheso, Horti noch eins schnappen. Die Herbstmesse Solothurn läuft noch bis am Sonntag. Und eines der Highlights dort, das Säulirennen, vom, wo der Alfred Vogt organisiert. Zweimal am Tag säckeln dort herzige Säule aus den Boxen raus, durch eine Strecke durch zu einem Trog und schnappen sich dort einen feinen Apfelschnitz. Wir sind beim Alfred vorbei und wollten wissen, was ist eigentlich das, was ihm da am meisten Freude macht an dieser Heso?
1: Dann, wenn die Leute Freude haben an meinem Säulerrennen, wenn die Säule gut springen, ist am Anfang immer noch ein bisschen heikel auf einem neuen Boden. Und wenn sie wirklich gut springen, einfach alle ins Ziel kommen und eben die Leute Freude haben, und vor allem die das Richtige gesetzt haben, dann habe ich auch Freude.
0: Ja, und auf die richtige Säule würden wir ja gerne natürlich alle setzen. Verraten will er uns aber nicht unbedingt, welche das gut sein will.
1: Ich kenne schon den einen oder anderen Keimfavorit schon ein bisschen, aber die sind sehr bereit, ja.
0: Also, alle sind eigentlich gut. Müssen wir also einfach sozusagen Schwein haben, dass wir auf die richtige Säule setzen können.
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0: Abwechslungsreich machen wir auch in der nächsten Halbstunde weiter hier bei uns auf Kanal 3. Wir haben Simple Minds für euch parat mit dem Klassiker Don't You Forget About Me. Und aktuellen Sound haben wir ebenfalls am Start für eine gute Mischung mit dem Hit Beat of Your Heart. Schön, seid ihr mit uns unterwegs richtig für oben. Jetzt ist es 5:30.
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0: Mit Romy Furrer.
2: In der Nacht auf morgen ist die Schweizer Militär im Seeland unterwegs. Im Rahmen einer Übung mit dem Namen Mobilo 26 durchqueren verschiedene Truppen die Schweiz. Für das sind Panzer, Artillerie, Drohnen und Luftverteidigungssysteme im Einsatz. Der Kommandant Herr Yves Gächter, der für die Übung verantwortlich ist, darf aus Sicherheitsgründen zwar nicht ganz genau sagen, wo die Übung durchgeht, er gibt aber einen groben Überblick.
3: Wir kommen ja aus dem Raum Westschweiz, also aus dem Raum Bier-Payern, kommen wir eigentlich in den Raum nachher vom Seeland, nachher über Lys und dann weiter Richtung Wangen an der Aare. Und dann vom Raum ein bisschen nördlich Wangen an der Aare geht es nachher weiter Richtung Ostschweiz.
2: Und in dieser Nacht sind verschiedene Truppen eben im Seeland unterwegs. Darum können die Seeländerinnen und Seeländer auch etwas von Übung hören, wenn zum Beispiel Panzer durchgehen. Durch den Tag merkt man laut dem Übungsleiter aber kaum etwas davon. Der Kanton Bern will die automatisierte Fahrzeugfahndung so schnell wie möglich wieder starten. Das schreibt die Sicherheitsdirektion heute in einer Mitteilung. Für das muss man aber etwas im Polizeigesetz anpassen. So, dass die Polizei alle Fotos und Videos von den Verkehrskameras wieder brauchen darf. Das Bundesgericht hat das System gestoppt, weil man die Daten von unschuldigen Autofahrern sofort löschen müsse. Der Grossrat vom Kanton Bern befasst sich voraussichtlich im Frühling vom nächsten Jahr mit dem Thema. Und zum Sportorientierungslauf. Simona und Fabian Ebersold sind bei der nächsten EM in Litauen dabei. Die beiden von Brück haben sich für die Europameisterschaft die Woche qualifiziert, wie der Schweizer OL-Verband heute schreibt. Simona Ebersold ist bei den Frauen auf dem zweiten Platz gelandet. Sie hatten ein paar kleine Fehler gehabt und waren ein bisschen unsicher gewesen. Ihre Brüder Fabian Ebersold hat es auch auf den zweiten Rang geschafft. Er hatte am Anfang noch ein bisschen Mühe gehabt, schreibt der Verband weiter. Die OL-EM in Litauen startet morgen in Langdistanz und geht bis zum Sonntag.
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0: Die Beise ist wirklich nur noch ganz fein am Küderle. Es ist ein richtig schöner Herbsttag, der Dienstag, mit aktuell 23 Grad zu Biel, zu Grenchen und auch zu Lopsigen. Für morgen, da hat es nirgendwo Sonnenbrille parat gehabt. Wobei, ganz so viel Sonne wie heute gibt es auch nicht mehr. Auf Annahme gibt es nämlich ein paar Wolken. Es bleibt aber auch trocken weiterhin. Temperaturen morgen Morgen frisch mit etwa 7 Grad, am Nachmittag milde 22 Grad.
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0: Schauen wir doch kurz schnell zusammen, wo es stockt und staut am 4 ab 4:30. Und zwar habe ich hier einen gröberen Stau, den ich noch melden muss. Und zwar ist es auf der A1. Zwischen der Verzweigung Lauterbach und der Verzweigung Herkingen Gang wieder mal Stop and Go. Insgesamt verliert ihr knapp 25 Minuten. Viel Geduld, wenn ihr dort am Stehen seid und dann gut ankommen.
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Unterwegs auf der Zielgerade Richtung Feierabend mit GAL 3, 20 vor 5 ist es. Herrliches Wetter, 22 Grad und das gegen Ende September zu suchen. Ja, dann meint es jemand gut mit uns, mit diesem Wetter in diesen Herbstferien. Und apropos Ferien, auch wenn die bügeln, haben jetzt etwas davon, von diesen warmen Temperaturen, jetzt auf dem Heimweg und auf der Strasse. Ja, nicht ewig Stau jetzt in dieser Ferienzeit. Und wer mit dem ÖV ist, muss sich auch nicht irgendwie wie eine Fisch in einer Dose in den Zug reinpressen. Es hat vielleicht sogar noch den einen oder anderen Platz zum Abhocken. Das ist doch mal richtig schöner Luxus. Geniessen wir die letzten Minuten oder Stündchen bei Bütz, bevor

0: Dass dann in die Feuerabend reingeht, dass da hier, dass sie Simple Minds. Don't you forget about me.
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0: ist Country, die ihr eingeschaltet habt. 10 vor 5 ist es gut. Schön, sind wir hier zusammen unterwegs.
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0: Im Kessel von Stadt Biel sieht es nächstes Jahr besser aus. Sie rechnen zwar mit einem Minus, wollen es aber mit Geld aus den Reserven füllen. Laura Haller aus der Redaktion, du bist heute an der Medienkonferenz dabei gewesen. Wie sieht es denn genau aus mit den Finanzen zu Biel nächstes Jahr?
2: Die Stadt Biel rechnet für einen Gesamthaushalt mit einem Minus von rund 5 Millionen Franken. Das Ergebnis vom allgemeinen Haushalt sieht aber ein bisschen besser aus, so der Bieler Finanzdirektor, der Beat Feurer.
3: Das Ergebnis ist ausgeglichen, wir haben ein Nullergebnis, aber das operative Ergebnis sieht weniger gut aus. Dort haben wir ein Minus von 20 Millionen. Das können wir aber decken, weil wir noch Reserven haben, Kessel auf der Seite, wo wir das Geld rausnehmen und damit den Verlust decken und uns einfach ein ausgeglichenes Ergebnis präsentieren.
2: Nächstes Jahr wird die Stadt Biel in rund 80 Millionen Franken investieren. Darin sind zum Beispiel Schulen enthalten, aber auch weitere Massnahmen sind geplant.
3: Das sind ganz viele Massnahmen. Eine grosse Massnahme ist zum Beispiel, dass wir den Aufwand reduzieren für den Unterhalt der Liegenschaft im Verwaltungsvermögen. Dann haben wir andere Massnahmen, wie zum Beispiel Mietverträge, die wir neu ausgehandelt haben, zu besseren Konditionen. Wir haben als weitere Beispiel die ganzen Reinigungsmassnahmen, die wir angeschaut haben und geschaut haben, was wir optimieren können.
2: Für Bielerinnen und Bieler ändert sich durch das nicht viel, so der Beat Feurer.
3: Das war eine grosse und wichtige Diskussion, die der Gemeinderat geführt hat. Er wollte Massnahmen beschließen, die die Bevölkerung nicht benachteiligen. Ich nehme als Beispiel eine Gruppenbesteuerung, Mehrwertsteuer, wo wir eine bessere Lösung haben. Da merkt die Bevölkerung gar nichts. Also der Gemeinderat und der Partei ist es wichtig, dass wir Massnahmen beschließen, die die Bevölkerung nicht nachher negative Folgen muss haben davon.
2: Neuem kommt die Stadt aber nicht drum herum. Und zwar ist es eine Erhöhung vom Steuersatz von 1,63 auf 1,73. Durch das heisst sie schlussendlich 8 Millionen Franken zusätzliche Steuereinnahmen. Der Bieler Gemeinderat behandelt das Budget 2027 in einem Monat und Ende November stimmt die Bieler Bevölkerung über das Budget ab.
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0: Das ist «Country Water» hört. Schönen Feierabend, wenn es noch schon gegeben hat bei euch. In der nächsten Halbstunde sind wir da eher ein bisschen nachdenklicher unterwegs. Das mit «Hurts» und ihrem Hit «Stay» und dem wunderbaren Country-Klassiker «Let It Rain» von Gotthard. Perfekt, um in den Zug hineinzuhöckeln und die Augen heute ein bisschen zuzutun. Es ist Fifi.
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0: Mit der Romy Furrer.
2: Die Stadt Biel rechnet für das Budget vom nächsten Jahr mit einem roten Null. Im Gesamthaushalt bleibt zwar noch ein Minus von 5,3 Millionen Franken, aber gleich stabilisieren sich die Finanzen langsam. Das ist im Vergleich zum letzten Jahr zwar eine Verbesserung, aber nicht gross anders, so der Bieler Finanzdirektor Beat Feurer.
3: Wir haben keine grossen Veränderungen, mit zwei Ausnahmen. Die eine Ausnahme ist Stellenschaffungen, die der Stadtrat im Juni dieses Jahres beschlossen hat. Und die zweite Ausnahme ist effektiv das Sanierungspaket mit unter dem Titel «Substanz Plus», wo ab dem Budget 27 einerseits eine Steuererhöhung vorgeschlagen wird im Volk und andererseits auch weitere Massnahmen zur Reduktion des Aufwands.
2: Im allgemeinen Haushalt gibt es aber ein besseres Ergebnis. Dank der Reserve von rund 20 Millionen Franken geht die Rechnung dort gut auf. Die Stadt Biel wird nächstes Jahr rund 80 Millionen Franken investieren, unter anderem in die Schulen. Das Budget kommt noch in Bieler Gemeinderat, bevor die Bevölkerung dann noch darüber abstimmt. Die Firma Siragusa zu Belch hat wahrscheinlich wegen einer Zigarette gebrannt. Wie die Solothurner Kantonspolizei heute schreibt, gehen sie davon aus, dass ein fahrlässiger Umgang mit Raucherwaren der Grund sei, dass es anfangen brennen. Dass sich um etwas Strafbares handelt, schließt die Kapo aus. Konkret sei es bei Laderampen vom Früchten- und Gemüsehändler passiert. Die haben wir alle als Pause- und Raucherplatz gebraucht. Beim Brand vor rund so einer Woche zu Bellach ist der ganze Betrieb komplett abgebrannt. Eine Person ist dabei gestorben. Und zum Sportorientierungslauf. Simona und Fabian Ebersol sind bei der EM zu Litauen dabei. Die beiden von Brücke haben sich für die Europameisterschaft, die diese Woche ist, qualifiziert, wie der Schweizer OL-Verband heute schreibt. Simona Ebersol ist bei den Frauen auf dem zweiten Platz gelandet. Sie haben ein paar kleine Fehler gemacht und waren ein bisschen unsicher gewesen. Ihr Bruder Fabian Ebersold hat es auf den zweiten Rang geschafft. Er hatte am Anfang noch ein bisschen Mühe gehabt, schreibt der Verband weiter. Die OLEM zu Litauen startet morgen in Langdistanz und geht bis am Sonntag.
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0: Ein richtig schöner Herbstfeierabend, für noch heute schnell bei Heso vorbeizuschauen, auf ein Fübi oder so. Und ja, vielleicht noch die Joggingrunde zu machen. Nachher auch gut. 24 Grad haben wir zu Biel, Zwengi und Zerberg. Morgen ist dann auch noch mal trocken, aber auf Nami gibt es ein paar Wolken. Mild bleibt es aber trotzdem mit 22 Grad.
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0: Es ist 4 ab 5 und aktuell sind keine grösseren Stoß und Stocker gemeldet. Es hat ein paar, wo der Hurt ist noch ein bisschen stehen. Mehr als 10 Minuten verliert er dort aber nicht. Ich wünsche euch eine gebige Fahrt.
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0: Mit einem 2-Stunden Countdown angekündigt. Und jetzt ist klar, am Freitag gibt es neue Musik von ihr hier. Von Tay-Tay, Taylor Swift, ein Single mit dem Namen Patient Zero, wo sie sich schon mega drauf freut, schreibt sie auf Instagram. Und anscheinend freuen sich auch richtig viele Leute darauf. Der Post gestern Abend rausgekommen und er hat schon Millionen von Likes. Das letzte Mal, als ich mal geschaut habe, waren es irgendwie 7 Millionen Likes gewesen. Eieiei, unglaublich. Jetzt in der nächsten Halbstunde gibt es jetzt aber einen Fang mit dem aktuellen Hit Elizabeth Taylor. Schönen Feierabend, ich bin der Samuel Bichsel.
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0: schönen Feierabend. Kanal 3, 12 ab 5 ist es. Ab kann Wein degustieren und auf Säule wetten. Es ist wieder Heso. Zollentour die Tage bis zum Sonntag um eine Herbstmesse. Und dort natürlich ein riesen Ding, Säulirennen. Die macht seit 11 Jahren der Alfred Vogt dort. Für das die Säule Deo wirklich ready sind, gibt es eine Vorbereitung inklusive Casting von der Säule. Und Training, da haben wir natürlich im Garten. Wie ein Trainer bei uns Menschen, tut er zwischendurch mit seinen Schützlingen reden.
1: Ich tue mit ihnen schon reden, aber ich muss ihnen nicht eine Moralpredigt machen, wenn es manchmal ein bisschen weniger gut läuft. Und mit dir arbeiten ist, oder mit der Rennsäule arbeiten ist wirklich. Ich lebe von da und das ist, ich glaube, da spüren sie euch und das ist wirklich schön. Aber mit den Menschen zu arbeiten ist sicher immer ein bisschen schwieriger. Da hat man mehr ein bisschen Querulanten.
0: Trainiert wird da natürlich mit Belohnungen, dass das so funktioniert. Und der Alfred, der ist sich auch sicher.
1: Ich bin überzeugt, dass ihnen das Spass macht. Das ist interessant für uns auch wieder nur schlafen und fressen. Sie können da wirklich sich beschäftigen und sich bewegen.
0: Ja, nach dem Rennen da können sie sich dann auch erholen und zurückziehen, bevor sie am nächsten Tag ans nächste Rennen geht. Fremseln, Säckchen schlafen und alles wieder von vorne. Das ist ein richtig so gutes Leben.
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0: Das ist Kanal 3, euer Sender, den ihr eingeschaltet habt. 20 ab 5 Uhr, Hilbe hinein.
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0: Einmal quer durch die Schweiz, das ist das Motto des Schweizer Militärs die Woche. Für eine grosse Übung startet die Truppe in Westschweiz und gehen mehrere Tage bis in die Ostschweiz. Die Nacht sind sie auch bei uns im Seeland unterwegs. Was machen die Truppen hier und wo fahren Panzer und Co. eigentlich durch? Beantworten kann das Desiree Salter aus der Kanal 3 Redaktion.
2: Der Ernstfall üben. Das ist das Ziel dieser Übung mit dem Namen Mobilo 26. Soldaten, Fahrzeuge und Material sollen innerhalb von 24 Stunden parat sein und dann los Richtung Ostschweiz. Dass es diese Nacht durch das Seeland geht, ist ein bewusster Entscheid, sagt der Kommandant Herr Yves Kächter.
3: Ein kleiner Waffenplatz bietet nicht die Möglichkeit, dann kann ich andere Sachen trainieren. Aber wenn ich genau diesen Aspekt von einem militärischen Einsatz trainieren würde, ja, dann ist eigentlich Seeland wirklich naheliegend. Und wie gesagt, es hat genügend Gewässer in der nötigen Qualität, wo ich dann eben genau die Aspekte trainieren kann.
2: Also, dass man zum Beispiel einen See kann überqueren, Panzer fahren und Drohnen fliegen. Und dass das Zusammenspiel auch auf einer längeren Strecke funktioniert, übe man jetzt, sagt der Divisionär.
3: Wir kommen ja aus dem Raum Westschweiz, also aus dem Raum Bier, Payern, kommen wir eigentlich in den Raum nachher vom Seeland, nachher über Lys und dann weiter Richtung Wangen an der Aare. Und dann vom Raum ein bisschen nördlich Wangen an der Aare geht es nachher weiter Richtung Ostschweiz.
2: Genauere Details darf der Yves Kächter aus Sicherheitsgründen nicht erzählen. Eben wie im Ernstfall. Die Übung kommt aber niemandem in Weg, sagt der Übungsleiter.
3: Wir sperren keine Strassen, also von dem her gibt es eigentlich keine Einschränkungen. Aber natürlich, gerade wenn so eine Panzerkolonne dann gerade lokal unterwegs ist, dann kann es lokal Behinderungen geben.
2: Je nachdem, wo man wohnt im Seeland, könnte es aber sein, dass man die Truppe mal hört, die mit Panzer und anderen Fahrzeugen unterwegs sind. Das aber ändert in Nacht. Am Tag sind die Truppe laut dem Übungsleiter kaum zu sehen oder zu hören.
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0: Auf dem Heimweg da hört der Gang 3 mit Musik aus der Schweiz, die direkt ins Herz geht. Kommt vor Linda Ellis mit House on Fire. Und der hier, der gibt gute Laune, ob wir jetzt im Stall hocken, noch am Bügeln sind oder daheim das Kind am Zwängeln ist. Pharrell Williams, der schaut, dass wir da wieder ein Lachen auf dem Gesicht haben. Mit seinem Hit Happy gibt es auch nach der halben sechs. Die
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0: Mit Romy Fuhrer.
3: In Nacht auf morgen ist das Schweizer Militär im Seeland unterwegs. Im Rahmen einer Übung mit dem Namen Mobilo 26 durchqueren verschiedene Truppen die Schweiz. Für das sind auch Panzer, Artillerien, Drohnen und Luftverteidigungssysteme im Einsatz. Der Kommandant Herr Yves Gächter, der für die Übung verantwortlich ist, darf aus Sicherheitsgründen zwar nicht ganz genau sagen, wo die Übung durchgeht. Aber er gibt einen groben Überblick.
4: Wir kommen ja aus dem Raum Westschweiz, also aus dem Raum Bier-Payern, kommen wir eigentlich in den Raum nachher vom Seeland, nachher über Lys und dann weiter Richtung Wangen an der Aare. Und dann vom Raum ein bisschen nördlich Wangen an der Aare geht es nachher weiter Richtung Ostschweiz.
3: Und in dieser Nacht sind die verschiedenen Truppen eben im Seeland unterwegs. Darum könnten die Seeländerinnen und Seeländer auch etwas von Übung hören, wenn zum Beispiel ein Panzer durchgeht. Durch den Tag merkt man laut dem Übungsleiter aber kaum etwas davon. Der Kanton Bern will die automatisierte Fahrzeugfahndung so schnell wie möglich wieder starten. Das schreibt die Sicherheitsdirektion heute in einer Mitteilung. Für das muss man aber etwas im Polizeigesetz anpassen, so dass die Polizei alle Fotos und Videos von den Verkehrskameras wieder darf brauchen. Das Bundesgericht hat das System gestoppt, weil man die Daten von unschuldigen Autofahrern sofort löschen müsse. Der Grossrat vom Kanton Bern befasst sich voraussichtlich im Frühling vom nächsten Jahr mit dem Thema. Und zum Sport Orientierungslauf. Simona und Fabian Ebersold sind bei der nächsten EM in Litauen dabei. Die beiden von Brügg haben sich für die Europameisterschaft diese Woche qualifiziert, wie der Schweizer OL-Verband heute schreibt. Simona Ebersold ist bei den Frauen auf dem zweiten Platz gelandet. Sie haben ein paar kleine Fehler gemacht und waren etwas unsicher gewesen. Ihr Bruder Fabian Ebersold hat es auch auf den zweiten Rang geschafft. Er hatte am Anfang noch ein bisschen Mühe gehabt, schreibt der Verband weiter. Die OLEM zu Litauen startet der morgen in Langdistanz und geht bis zum Sonntag.
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0: Im Moment ist es gäbig, muss man gar nicht lange überlegen, was wir uns morgen wieder anlegen wollen. Das, was heute hat, funktioniert, das geht auch morgen rum. Die Temperaturen sozusagen gleich. Am Morgen 7 Grad, am Nami milde 22 Grad. Dazu am Nami aber ein bisschen mehr Wolken als heute. Und der verdeckt hat das eine oder andere Mal die Sonne.
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0: Wir haben 5:30 und da haben wir einen langen Stau auf der A1 Zürich Richtung Bern Richtung Zürich. Das ab der Verzweigung Lutherbach bis Herkingen wegen einem Pannenfahrzeug, das dort auf dem Bitz steht. Halbe Stunde müsst ihr dort sicher mehr einrechnen. Und auch eine Viertelstunde länger habt ihr aktuell das Biel von Seevorstadt her Richtung Brückmoos. Und dort steht es ein bisschen gar fest. Aber ich hoffe, ihr kommt da gut und sicher euer Ziel. Viel Geduld, wenn ihr unterwegs seid.
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0: Egal, drei, die ihr eingeschaltet habt, wir gehen zusammen durch den Feierabend am Mittwochabend. Schön, sind wir hier zusammen unterwegs.
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0: Ja, und am Feierabend können wir es richtig schön ausplampen. Noch von außen herrliches Wetter, angenehme Temperaturen, Gänge noch um die 22 Grad. Es ist wirklich super für die, die Herbstferien haben, aber jetzt auch für die, die Feierabend haben. Fabian Umbricht vom Meteotest. Machen wir morgen, es geht so weiter.
2: Ja, es geht morgen im ähnlichen Stil weiter, ob die Sonne vielleicht nicht mehr ganz so häufig scheint wie heute. Es kommt ja im Laufe

0: Tag ein bisschen gewöhnlich rein. Vor allem am Nachmittag kann die Sonne zeitweise mal verdeckt sein. Aber grundsätzlich gibt es am Morgen einen freundlichen, recht sonnigen und weiterhin trockenen Tag. Also am Morgen muss man keinen Regen erwarten. Die Temperaturen ändern sich auch morgen kaum. Am Morgen um die 5 bis 7 Grad, am Nachmittag bis zu 22 Grad.
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0: 10:40 ist es gerade, der Egal reingeschaltet an diesem Mittwochabend. Und es ist Zeit, eine Stunde schnell vorzuschauen, was wir eigentlich morgen so mit euch vorhaben hier bei uns auf dem Sender. Livio Kocher aus dem Kanal 3 Wecker Team.
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0: dass es sich auch ein bisschen mehr fängt, die Zwiebeln zu häckseln, habe ich einen richtig guten Sound. Partykracher aus den 90er, Rhythm is a Dancer, und dann könnt ihr den Tag ein bisschen abschaken, aber schauen, nicht mit den Hangday-Token, weil sonst brennt es der erste richtig. Dazu haben wir auch noch den hier. Katy Perry mit Band-Aids. Gut köcheln und dann einen guten beim Znacht. Das ist Kanal 3, die ihr eingeschaltet habt. Jetzt ist es 6. Die
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3: Die Stadt Biel rechnet für das Budget nächstes Jahr mit einem roten Null. Im Gesamthaushalt bleibt zwar immer noch ein Minus von 5,3 Millionen Franken, aber gleich stabilisieren sich die Finanzen langsam stabilisieren. Das ist im Vergleich zum letzten Jahr zwar eine Verbesserung, aber nicht gross anders, so der Bieler Finanzdirektor Beat Feurer.
4: Wir haben keine grossen Veränderungen, mit zwei Ausnahmen. Die eine Ausnahme ist Stellenschaffungen, die der Stadtrat im Juni dieses Jahres beschlossen hat. Und die zweite Ausnahme ist effektiv das Sanierungspaket mit unter dem Titel Substanz Plus, wo ab dem Budget 27 einerseits eine Steuererhöhung vorgeschlagen wird im Volk und andererseits auch weitere Massnahmen zur Reduktion des Aufwands.
3: Im allgemeinen Haushalt gibt es aber ein besseres Ergebnis. Dank der Reserve von rund 21 Millionen Franken geht die Rechnung dort gut auf. Die Stadt Biel wird nächstes Jahr rund 80 Millionen Franken investieren, unter anderem in die Schulen. Das Budget kommt noch in Bieler Gemeinderat, bevor die Bevölkerung dann noch darüber abstimmt. Die Stadt Biel will 15 Baurechte verlängern. Das beantragt der Gemeinderat, wie er heute in einer Mitteilung schreibt. Es geht um Liegenschaften der Südstrasse. Der Gemeinderat will die Baurechte 50 Jahre verlängern, weil die Stadt die Gebäude selber nicht braucht. Dadurch können wir die Wohnungssiedlung längerfristig sichern. Der Bieler Stadtrat entscheidet im Herbst noch darüber. Die Firma Siracusa zu Belch hat wahrscheinlich wegen einer Zigarette gebrannt. Wie die Solothurner Kantonspolizei heute schreibt, gehen sie davon aus, dass ein fahrlässiger Umgang mit Raucherwaren der Grund sei, dass es anfangen zu brennen. Dass es sich um etwas Strafbares handelt, schließt die Kapo aus. Konkret sei es bei Laderampen vom Früchten- und Gemüsehändler passiert. Die haben man alle als Pause- und Raucherplatz gebraucht. Beim Brand zu Bellach vor rund einer Woche ist der ganze Betrieb komplett abgebrannt. Eine Person ist dabei gestorben.
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0: Ja, morgen kommen wir ins Schlötterle, wenn wir nur mit dem Pullover irgendwie am Bahnhof laufen und auf den Zug müssen warten. 7 Grad haben wir dort, dazu ein bisschen Nebel. Dann wird es aber freundlich. Ein Mix aus Sonne und Wolken am Nachmittag bei etwa 22 Grad.
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0: 3 ab 6 ist Stolz auf der A1, Wangen an der Aare. Von Wangen an der Aare bis Herkingen. 20 Minuten hat er dort länger. Das erstens, weil viele Autos unterwegs sind im Feierabend. Zum anderen müsst ihr aber auch aufpassen zwischen Önsingen und Herkingen. Dort liegt ein verlorenes Rad auf der Fahrbahn. Habt euch also Sorge und kommt gut und sicher euer Ziel.
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0: An so einem Zauberwürfel, so einem Rubik's Cube, das ist schon ein paar verzweifelt. Der, wo man die einzelnen farbigen Fältchen auf die gleiche Seite muss bringen. Ja, das kenne ich. Ich habe da gar keine Geduld dafür, dass irgendeine Scheiss mir das einfach wirklich kann. Und irgendwie ist es fast ein bisschen deprimierend, dass jetzt ein 6-jähriges chinesisches Modi gerade einen Weltrekord hat aufgestellt und der Würfel in durchschnittlich mehr als 4 Sekunden löst. Hey, nein, so schnell wie noch nie ein Modi oder eine Frau vor ihr überhaupt. Hey, wirklich, so einen Zauberwürfel lösen. Das lasse ich definitiv anderen. Hilfe ich am Mikrofon der Samuel Bichsel.
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0: Das ist Kanal 3, was ihr hört. 11 Minuten nach der 6. Es ist Zeit, dass wir der Stadt Biel heute schnell ins Portemonnaie schauen.
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0: Im Kässli von Stadt Biel sieht es nächstes Jahr besser aus. Sie rechnen zwar mit einem Minus, wollen das aber mit Geld aus der Reserve füllen. Laura Haller aus der Redaktion, du bist heute an der Medienkonferenz dabei gewesen. Wie sieht es denn genau aus mit den Finanzen zu Biel nächstes Jahr?
2: Die Stadt Biel rechnet für einen Gesamthaushalt mit einem Minus von rund 5 Millionen Franken. Das Ergebnis vom allgemeinen Haushalt sieht aber ein bisschen besser aus, so der Bieler Finanzdirektor, der Beat Feurer.
3: Das Ergebnis ist ausgeglichen, wir haben ein Nullergebnis, aber das operative Ergebnis sieht weniger gut aus. Dort haben wir ein Minus von 20 Millionen. Das können wir aber decken, weil wir noch Reserven haben, Kässchen auf der Seite, wo wir das Geld rausnehmen können und damit den Verlust decken und einfach ein ausgeglichenes Ergebnis präsentieren.
2: Nächstes Jahr wird die Stadt Biel in rund 80 Millionen Franken investieren. Darin sind zum Beispiel Schulen enthalten, aber auch weitere Massnahmen sind geplant.
3: Das sind ganz viele Massnahmen. Eine grosse Massnahme ist zum Beispiel, dass wir den Aufwand reduzieren für den Unterhalt der Liegenschaft im Verwaltungsvermögen. Dann haben wir andere Massnahmen, wie zum Beispiel Mietverträge, die wir neu ausgehandelt haben zu besseren Konditionen. Wir haben als weitere Beispiel die ganzen Reinigungsmassnahmen, die wir angeschaut haben und geschaut haben, was wir optimieren können.
2: Für Bielerinnen und Bieler ändert sich durch das nicht viel, so der Beat Feurer.
3: Das war eine grosse und wichtige Diskussion, die der Gemeinderat geführt hat. Er wollte Massnahmen beschließen, die die Bevölkerung nicht benachteiligen. Ich nehme als Beispiel eine Gruppenbesteuerung, Mehrwertsteuer, wo wir eine bessere Lösung haben. Da merkt die Bevölkerung gar nichts. Also der Gemeinderat und der Partei war es wichtig, dass wir Massnahmen beschließen, die die Bevölkerung nicht nach einer negativen Folge muss haben muss.
2: Neuem kommt die Stadt aber nicht drum herum. Und zwar ist es eine Erhöhung vom Steuersatz von 1,63 auf 1,73. Durch das heisst sie schlussendlich 8 Millionen Franken zusätzliche Steuereinnahmen. Der Bieler Gemeinderat behandelt das Budget 2027 in einem Monat und Ende November stimmt die Bieler Bevölkerung über das Budget ab.
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0: Ihr hört Kanal 3, 20 ab 6 ist es gut. Ich hoffe, ihr seid gut in den Feierabend reingestartet und habt jetzt die Fans nachgegessen.
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0: Wie wird eigentlich ein neues Fernsehstudio bauen? Hässige Leute wegen einem Fahrverbot und Verdächtige, die zu Polen in Haft hocken. Das beschäftigt uns am meisten auf Aschur.
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0: Der Peter Canale ist ein erfahrener Fernsehmann. Er baut das neue Studio von Tele Bilang. Im Interview auf Aschur erzählt er, dass schwere, peppige Möbel nicht mehr zeitgemässigen, dass man das endlich lockerer nimmt. Dazu verratet er uns auch, wie teuer eigentlich so ein neues Studio ist. Normalerweise um die 600 bis 800'000 Franken, das von Tele Bilang nur 500'000. Das ist sehr günstig und das kann man nachlesen, was das genau billiger macht.
1: Platz 2 von den meistgeklickten Storys auf Aschur.
0: Die Bieler Gewerbler fordern mit einer Petition um eine freie Fahrt. Sie gehen gegen das Fahrverbot am Bahnhof und am Gisonplatz vor. Sie wollen, dass der Stadtrat sie als Ladenbesitzer bei entscheiden und mit einbeziehen. Falls das mit der Petition klappt, soll es dann eine Initiative geben.
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0: Letzte Woche ist auf einer Baustelle zu Biel ein toter Mann gefunden worden. Der ist auch umgebracht worden. In Polen hat man nämlich jetzt einen Verdächtigen festgenommen. Die Kapo Bern hat mitteilt, dass beim Opfer bei rechtsmedizinischer Untersuchung herausgekommen ist, dass es durch stumpfe Gewalt ist gestorben. Jetzt wird geprüft, ob der Verhaftete ausgeliefert wird an die Schweiz.
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0: Das ist Kanal 3, wo ihr eingeschaltet habt. Ich wünsche euch ganz guten Mittwochabend. Einen, wo man jetzt langsam wieder so ein bisschen daheim kann hocken kann, ein warmes Tee trinken und vielleicht die Schmine einführen. Und dazu Kanal 3 hören. Wir haben auch ganz Haufen gute Musik in der nächsten halben Stunde für euch. Unter anderem Pet Shop Boys mit dem Klassiker It's a Sin. Oder der hier, Clock Clock, Out of the Dark. Da kann man wirklich so das Tassli tangen, ein Schlückli nehmen und es einfach geniessen. Jetzt aber zuerst Nachrichten, es ist 6:30.
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0: Mit Romy Fuhrer.
2: In Nacht auf morgen ist das Schweizer Militär im Seeland unterwegs. Im Rahmen einer Übung mit dem Namen Mobilo 26 durchqueren verschiedene Truppen die Schweiz. Für das sind auch Panzer, Artillerie, Drohnen und Luftverteidigungssysteme im Einsatz. Der Kommandant Herr Yves Gächter, der für die Übung verantwortlich ist, darf aus Sicherheitsgründen zwar nicht ganz genau sagen, wo die Übung durchgeht. Aber er gibt einen groben Überblick.
3: Wir kommen ja aus dem Raum Westschweiz, also aus dem Raum Bier, Payern, kommen wir eigentlich in den Raum nachher vom Seeland, nachher über Lys und dann weiter Richtung Wangen an der Aare. Und dann vom Raum ein bisschen nördlich Wangen an der Aare geht es nachher weiter Richtung Ostschweiz.
2: Und in dieser Nacht sind die verschiedenen Truppen eben im Seeland unterwegs. Darum könnten die Seeländerinnen und Seeländer auch etwas von Übung hören, wenn zum Beispiel ein Panzer durchgeht. Durch den Tag merkt man laut dem Übungsleiter aber kaum etwas davon. Die Stadt Biel will 15 Baurechte verlängern. Das beantragt der Gemeinderat, wie er heute in einer Mitteilung schreibt. Es geht um Liegenschaften der Südstrasse. Der Gemeinderat will die Baurechte 50 Jahre verlängern, weil die Stadt die Gebäude selber nicht braucht. Dadurch können wir die Wohnungssiedlung längerfristig sichern. Der Bieler Stadtrat entscheidet im Herbst noch darüber. Grossbritannien will seine Satelliten im Weltraum besser schützen. Für das gründen sie eine spezielle Militäreinheit. Die soll die Royal Air Force heissen, wie der britische Luftwaffenchef heute bekannt gibt. Der Weltraum sei ein grosser Teil des Krieges. Das merkt man besonders beim Russland-Ukraine-Krieg. Wenn wichtige Navigations- oder Kommunikationssysteme ausfallen, könnte Grossbritannien grosse finanzielle Schäden davon tragen. Man rechnet von rund 1,5 Milliarden Franken pro Tag.
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0: Der Start morgen Morgen ist wieder ziemlich frisch. Um die 7 Grad haben wir nur gut. Da können wir also schon ein bisschen die Zähne klappen rein. Dann über den Tag wird es aber wieder mild, 22 Grad. Dazu ein Mix aus Sonne und Wolken. Es bleibt aber am Morgen wieder den ganzen Tag trocken.
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0: Einzige Stau, den wir noch haben, um 6:30 ist auf der A1 Richtung Zürich. Dort zwischen Wangen an der Aare und Herkingen. 25 Minuten, die verlieren. Unter anderem auch, weil der Tier zwischen Önsingen und Herkingen Gefahr wegen einem verlorenen Rädchen auf der Fahrbahn ist. Passt also auf, habt euch Sorge und kommt gut an euer Ziel.
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1: Heine können Eltern auch gerne von ihrem wahnsinnigen Schulweg erzählt. Die Schülerinnen und Schüler von Rüti bei Büren tun sich das sicher auch mal machen. Sie müssen darum mit dem Velo auf Büren in die Oberstufe. Und der Veloweg, den der Kanton dafür wollte bauen, ja, der muss jetzt noch warten. Wir haben darüber schon letzte Woche berichtet. Wenn es den Veloweg geben soll und wie der Schulweg trotzdem sicher ist, im Beitrag vom Normolanz aus der Redaktion.
2: 2 Jahre soll es noch gehen. Erst dann kann der Kanton Bern das Projekt mit dem Veloweg zwischen Rüti bei Büren und Büren-Aare angehen. Der Veloweg verzögert sich nämlich wegen einer Beschwerde von einer Privatperson. Die Gemeinde möchte, dass der Kanton das Problem lösen, wie der Theo Bösiger, Gemeindepräsident von Rüti bei Büren, sagt.
3: Der Kanton wird das weiterführen. Wir werden dort nicht einbezogen. Also wir haben das abgelehnt, dass der Kanton das jetzt für uns auch im Gesamten vertreten.
2: Um den Schulweg etwas einfacher zu gestalten, zahlt die Gemeinde den Oberstüfeler je ein Libero-Abo. Der kantonale Veloweg würde das Ganze aber einfacher machen.
3: Dass sie grundsätzlich mit dem Bus könnten gehen könnten. Und das funktioniert auch sehr gut mit dem Stundenplan von der Schule. Es ist klar, mit dem Velo ist man natürlich viel flexibler, wenn man zwischendurch irgendwo her muss oder wenn es irgendwelche andere Zeiten gibt, wo man sollte jetzt neu sein sollte.
2: Im Ganzen sind 16 Schülerinnen und Schüler von Rüti bei Büren, die betroffen sind. Die Abos für die kosten die Gemeinde knapp 9'000 Franken pro Jahr. Ein Betrag, den Theo Bösiger gerne ausgibt.
3: Zu uns ist natürlich die Sicherheit von unseren Jungen sehr im Herzen. Dementsprechend haben wir beschlossen, bis der Veloweg steht, dass wir dort hier die Abonnementwerte von der Gemeinde finanzieren.
2: Aktuell passiert also gerade nichts beim Veloweg. Bis die ganze Sache mit den Beschwerden gelöst ist, geht es noch ein Moment. Der Kanton Bern rechnet mit ungefähr 2 Jahren.
1: Einmal quer durch die Schweiz, das ist das Motto des Schweizer Militär die Woche. Für eine grosse Übung startet die Truppe in der Westschweiz und durchqueren die Schweiz in mehreren Tagen, bis sie in der Ostschweiz sind. Und in dieser Nacht sind sie auch im Seeland unterwegs. Was machen die Truppen hier umeinander und wo fahren Panzer und Co. durch? Beantworten kann das Desiree Salter aus der Kanal 3 Redaktion.
4: Der Ernstfall üben. Das ist das Ziel dieser Übung mit dem Namen Mobilo 26. Soldaten, Fahrzeuge und Material sollen innerhalb von 24 Stunden parat sein und dann los Richtung Ostschweiz. Dass es diese Nacht durch das Seeland geht, ist ein bewusster Entscheid, sagt der Kommandant Herr Yves Gächter.
5: Ein kleiner Waffenplatz bietet nicht die Möglichkeit, dann kann ich andere Sachen trainieren. Aber wenn ich genau diesen Aspekt von einem militärischen Einsatz trainieren würde, ja, dann ist eigentlich Seeland wirklich naheliegend. Und wie gesagt, es hat genügend Gewässer in der nötigen Qualität, wo ich dann eben genau diese Aspekte kann trainieren kann.
4: Also, dass man zum Beispiel einen See kann überqueren, Panzer fahren und Drohnen fliegen. Und dass das Zusammenspiel auch auf einer längeren Strecke funktioniert, üben wir jetzt, sagt der Divisionär.
5: Wir kommen ja aus dem Raum Westschweiz, also aus dem Raum Bier, Payern, kommen wir eigentlich in den Raum nachher vom Seeland, nachher über Lies und dann weiter Richtung Wangen an der Aare. Und dann vom Raum ein bisschen nördlich Wangen an der Aare geht es nachher weiter Richtung Ostschweiz.
4: Genauere Details darf der Yves Gächter aus Sicherheitsgründen nicht erzählen, eben wie im Ernstfall. Die Übung kommt aber niemandem in Weg, sagt der Übungsleiter.
5: Wir sperren keine Strassen, also von dem her gibt es eigentlich keine Einschränkungen. Aber natürlich, gerade wenn so eine Panzerkolonne dann gerade lokal unterwegs ist, dann kann es lokal Behinderungen geben.
4: Je nachdem, wo man wohnt im Seeland, könnte es aber sein, dass man die Truppen mal hört, die mit Panzer und anderen Fahrzeugen unterwegs sind. Das aber ändert in Nacht. Am Tag sind die Truppen laut dem Übungsleiter kaum zu sehen oder zu hören.
1: Wenn etwas in der eigenen Mietwohnung kaputt geht oder nicht funktioniert, dann schaut meistens die Hausverwaltung, dass man das flickt. Beim Stefan Müller von Biel hat das nicht funktioniert. Seit 10 Jahren kämpft er wegen Mängeln in seiner Mietwohnung von Stadt Biel für sein Recht und jetzt auch mit einer Petition gegen eine Kündigung. Desiree Salter von Redaktion berichtet.
4: Schimmel in der Wohnung, schlechte Isolation und noch andere Sachen, die kaputt sind. Und die Stadt Biel als Vermieterin macht nichts dagegen. Der Stefan Müller kämpft schon viele Jahre dafür, dass die Stadt etwas gegen die Mängel in seiner Wohnung macht.
6: 2016 habe ich das erste Mal Mängel gerügt. Also das ist jetzt 10 Jahre her. Und es ist nichts passiert. Und ja, ich wünsche mir natürlich einfach eine Klärung, weil das Leben unter diesen Umständen ist deutlich schwieriger, es ist ungewiss.
4: Ungewiss, weil die Stadt Biel laut dem Mieter in den letzten 10 Jahren nichts oder kaum etwas hat unternommen. Und weil er nach einem Schlichtungsverfahren eine Kündigung hat bekommen. Gegen all das hat der Stefan Müller jetzt eine Petition mit 500 Unterschriften bei Stadt Biel eingereicht. Und er will auch noch weitergehen als das.
6: Ja, wir mögen noch lange. Also ich denke, allenfalls eine Folgepetition zu machen, weil jetzt nicht so viel zusammenkommen, wegen allen anderen Sachen, die gingen laufen, um die Mietsachen und auch sonst. Aber es ist wichtig, dass es jetzt mal auch rechtlich eine Form annimmt, wo man dann ein bisschen besser rausgespürt, was ist eigentlich los.
4: Und er hat mit der Petition noch einen Brief eingereicht. In dem fordert er, dass sich die Verantwortlichen von Stadt Biel öffentlich zum Mietstreit äussern.
6: Dass man dort auftut, dass man nicht einfach sagt, ja, wir können nichts sagen, es ist ein privatrechtliches Verhältnis, sondern es ist wirklich auch etwas, was die Öffentlichkeit im Quartier und auch weiterum in Biel interessiert und von öffentlichem Interesse ist.
4: Wenn sich die Stadt Biel und der Stefan Müller nicht einigen können, geht es Mitte November vor das Gericht.
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1: Heine können Eltern auch gang von ihrem wahnsinnigen Schulweg erzählt. Die Schülerinnen und Schüler von Rüti bei Büren tun sich das sicher auch mal machen. Sie müssen darum mit dem Velo auf Büren in die Oberstufe. Und der Veloweg, den der Kanton dafür wollte bauen, ja, der muss jetzt noch warten. Wir haben darüber schon letzte Woche berichtet. Wenn es den Veloweg geben soll und wie der Schulweg trotzdem sicher ist, im Beitrag vom Normo Lanz aus der Redaktion.
2: 2 Jahre soll es noch gehen. Erst dann kann der Kanton Bern das Projekt mit dem Veloweg zwischen Rüti bei Büren und Büren Rahren angehen. Der Veloweg verzögert sich nämlich wegen einer Beschwerde von einer Privatperson. Die Gemeinde möchte, dass der Kanton das Problem löse, wie der Theo Bösiger, Gemeindepräsident von Rüti bei Büren, sagt.
3: Der Kanton wird das weiterführen. Wir werden dort nicht einbezogen. Also wir haben das abgelehnt, dass der Kanton das jetzt für's auch im Gesamten tut vertreten.
2: Um den Schulweg etwas einfacher zu gestalten, zahlt die Gemeinde den Oberstüfeler je ein Libero-Abo. Der kantonale Veloweg würde das Ganze aber einfacher machen.
3: Dass sie grundsätzlich mit dem Bus könnten gehen könnten. Und das funktioniert auch sehr gut mit dem Stundenplan von der Schule. Es ist klar, mit dem Velo ist man natürlich viel flexibler, wenn man zwischendurch irgendjemand her muss oder wenn es irgendwelche andere Zeiten gibt, wo man sollte jetzt neu sein.
2: Im Ganzen sind 16 Schülerinnen und Schüler von Rüti bei Büren, die betroffen sind. Die Abos für die kostet die Gemeinde knapp 9'000 Franken pro Jahr. Ein Betrag, den Theo Bösiger gerne ausgibt.
3: Uns ist natürlich die Sicherheit von unseren Jungen sehr im Herzen. Dementsprechend haben wir beschlossen, bis der Veloweg steht, dass wir dort hier die Abonnementwerte von der Gemeinde finanzieren.
2: Aktuell passiert also gerade nichts beim Veloweg. Bis die ganze Sache mit den Beschwerden gelöst ist, geht es noch ein Moment. Der Kanton Bern rechnet mit ungefähr 2 Jahren.
1: Einmal quer durch die Schweiz, das ist das Motto des Schweizer Militär die Woche. Für eine grosse Übung startet die Truppe in der Westschweiz und durchqueren die Schweiz in mehreren Tagen, bis sie in der Ostschweiz sind. Und in dieser Nacht sind sie auch im Seeland unterwegs. Was machen die Truppen hier umeinander und wo fahren Panzer und Co. durch? Beantworten kann das Desiree Salter aus der Kanal 3 Redaktion.
4: Der Ernstfall üben. Das ist das Ziel dieser Übung mit dem Namen Mobilo 26. Soldaten, Fahrzeuge und Material sollen innerhalb von 24 Stunden parat sein und dann los Richtung Ostschweiz. Dass es diese Nacht durch das Seeland geht, ist ein bewusster Entscheid, sagt der Kommandant Herr Yves Gächter.
5: Ein kleiner Waffenplatz bietet nicht die Möglichkeit, dann kann ich andere Sachen trainieren. Aber wenn ich genau diesen Aspekt von einem militärischen Einsatz trainieren würde, ja, dann ist eigentlich Seeland wirklich naheliegend. Und wie gesagt, es hat genügend Gewässer in der nötigen Qualität, wo ich dann eben genau diese Aspekte kann trainieren.
4: Also, dass man zum Beispiel einen See kann überqueren, Panzer fahren und Drohnen fliegen. Und dass das Zusammenspiel auch auf einer längeren Strecke funktioniert, übe man jetzt, sagt der Divisionär.
5: Wir kommen ja aus dem Raum Westschweiz, also aus dem Raum Bier, Payern. Da kommen wir eigentlich in den Raum nachher vom Seeland, nachher über Lies und dann weiter Richtung Wangen an der Aare. Und dann vom Raum ein bisschen nördlich Wangen an der Aare geht es nachher weiter Richtung Ostschweiz.
4: Genauere Details darf der Yves Gächter aus Sicherheitsgründen nicht erzählen. Eben wie im Ernstfall. Die Übung kommt aber niemandem in Weg, sagt der Übungsleiter.
5: Wir sperren keine Strassen, also von dem her gibt es eigentlich keine Einschränkungen. Aber natürlich, gerade wenn so eine Panzerkolonne dann gerade lokal unterwegs ist, dann kann es lokal Behinderungen geben.
4: Je nachdem, wo man wohnt im Seeland, könnte es aber sein, dass man die Truppen mal hört, die mit Panzer und anderen Fahrzeugen unterwegs sind. Das aber ändert in Nacht. Am Tag sind die Truppen laut dem Übungsleiter kaum zu sehen oder zu hören.
1: Wenn etwas in der eigenen Mietwohnung kaputt geht oder nicht funktioniert, dann schaut meistens die Hausverwaltung, dass man das flickt. Beim Stefan Müller von Biel hat das nicht funktioniert. Seit 10 Jahren kämpft er wegen Mängeln in seiner Mietwohnung von Stadt Biel für sein Recht und jetzt auch mit einer Petition gegen eine Kündigung. Desiree Salter von Redaktion berichtet.
4: Schimmel in der Wohnung, schlechte Isolation und noch andere Sachen, die kaputt sind. Und die Stadt Biel als Vermieterin macht nichts dagegen. Der Stefan Müller kämpft schon viele Jahre dafür, dass die Stadt etwas gegen die Mängel in seiner Wohnung macht.
6: 2016 habe ich das erste Mal Mängel gerügt. Also das ist jetzt 10 Jahre her. Und es ist nichts passiert. Und ja, ich wünsche mir natürlich einfach eine Klärung, weil das Leben unter diesen Umständen ist deutlich schwieriger, es ist ungewiss.
4: Ungewiss, weil die Stadt Biel laut dem Mieter in den letzten 10 Jahren nichts oder kaum etwas hat unternommen. Und weil er nach einem Schlichtungsverfahren eine Kündigung hat bekommen. Gegen all das hat der Stefan Müller jetzt eine Petition mit 500 Unterschriften bei Stadt Biel eingereicht. Und er will auch noch weitergehen als das.
6: Ja, wir mögen noch lange. Also ich denke, allenfalls eine Folgepetition zu machen, weil jetzt nicht so viel zusammenkommen, wegen allen anderen Sachen, die gingen laufen, um die Mietsachen und auch sonst. Aber ja, es ist wichtig, dass es jetzt mal auch rechtlich ein bisschen Form annimmt, wo man dann ein bisschen besser rausgespürt, was ist eigentlich los.
4: Und er hat mit der Petition noch einen Brief eingereicht. In dem fordert er, dass sich die Verantwortlichen von Stadt Biel öffentlich zum Mietstreit äussern.
6: Dass man dort auftut, dass man nicht einfach sagt, ja, wir können nichts sagen, es ist ein privatrechtliches Verhältnis, sondern es ist wirklich auch etwas, was die Öffentlichkeit im Quartier und auch weiterum in Biel interessiert und von öffentlichem Interesse ist.
4: Wenn sich die Stadt Biel und der Stefan Müller nicht einigen können, geht es Mitte November vor das Gericht.
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1: Heine können Eltern auch gerne von ihrem wahnsinnigen Schulweg erzählt. Die Schülerinnen und Schüler von Rüti bei Büren tun sich das sicher auch mal machen. Sie müssen darum mit dem Velo auf Büren in die Oberstufe. Und der Veloweg, den der Kanton dafür wollte bauen, ja, der muss jetzt noch warten. Wir haben darüber schon letzte Woche berichtet. Wenn das es den Veloweg geben soll und wie der Schulweg trotzdem sicher ist, im Beitrag vom Normo Lanz aus der Redaktion.
2: 2 Jahre soll es noch gehen. Erst dann kann der Kanton Bern das Projekt mit dem Veloweg zwischen Rüti bei Büren und Bürenrahren angehen. Der Veloweg verzögert sich nämlich wegen einer Beschwerde von einer Privatperson. Die Gemeinde möchte, dass der Kanton das Problem lösen, wie der Theo Bösiger, Gemeindepräsident von Rüti bei Büren, sagt.
3: Der Kanton wird das weiterführen. Wir werden dort nicht mit einbezogen. Also wir haben das abgelehnt, dass der Kanton das jetzt für uns auch im Gesamten vertreten.
2: Um den Schulweg ein bisschen einfacher zu gestalten, zahlt die Gemeinde den Oberstüfeler je ein Libero-Abo. Der kantonale Veloweg würde das Ganze aber einfacher machen.
3: Dass sie grundsätzlich mit dem Bus könnten gehen könnten. Und das funktioniert auch sehr gut mit dem Stundenplan von der Schule. Es ist klar, mit dem Velo ist man natürlich viel flexibler, wenn man zwischendurch irgendwo her muss oder wenn es irgendwelche andere Zeiten gibt, wo man sollte jetzt neu sein.
2: Im Ganzen sind 16 Schülerinnen und Schüler von Rüti bei Büren, die betroffen sind. Die Abos für die kostet die Gemeinde knapp 9'000 Franken pro Jahr. Ein Betrag, den der Theo Bösiger gerne ausgibt.
3: Uns ist natürlich die Sicherheit von unseren Jungen sehr am Herzen. Dementsprechend haben wir beschlossen, bis der Veloweg steht, dass wir dort hier die Abonnementwerte von der Gemeinde finanzieren.
2: Aktuell passiert also gerade nichts beim Veloweg. Bis die ganze Sache mit den Beschwerden gelöst ist, geht es noch ein Moment. Der Kanton Bern rechnet mit ungefähr 2 Jahren.
1: Einmal quer durch die Schweiz, das ist das Motto des Schweizer Militär die Woche. Für eine grosse Übung startet die Truppe in der Westschweiz und durchqueren die Schweiz in mehreren Tagen, bis sie in der Ostschweiz sind. Und in dieser Nacht sind sie auch im Seeland unterwegs. Was machen die Truppen hier umeinander und wo fahren Panzer und Co. durch? Beantworten kann das Desiree Salter aus der Kanal 3 Redaktion.
4: Der Ernstfall üben. Das ist das Ziel dieser Übung mit dem Namen Mobilo 26. Soldaten, Fahrzeuge und Material sollen innerhalb von 24 Stunden parat sein und dann los Richtung Ostschweiz. Dass es diese Nacht durch das Seeland geht, ist ein bewusster Entscheid, sagt der Kommandant Herr Yves Gächter.
5: Ein kleiner Waffenplatz bietet nicht die Möglichkeit, dann kann ich andere Sachen trainieren. Aber wenn ich genau diesen Aspekt von einem militärischen Einsatz trainieren würde, ja, dann ist eigentlich Seeland ein bisschen naheliegend. Und wie gesagt, es hat genügend Gewässer in der nötigen Qualität, wo ich dann eben genau diese Aspekte trainieren kann.
4: Also, dass man zum Beispiel einen See kann überqueren, Panzer fahren und Drohnen fliegen. Und dass das Zusammenspiel auch auf einer längeren Strecke funktioniert, übe ich jetzt, sagt der Divisionär.
5: Wir kommen ja aus dem Raum Westschweiz, also aus dem Raum Bier-Payern. Da kommen wir eigentlich in den Raum nachher vom Seeland, nachher über Lys und dann weiter Richtung Wangen an der Aare. Und dann vom Raum ein bisschen nördlich Wangen an der Aare geht es nachher weiter Richtung Ostschweiz.
4: Genauere Details darf der Yves Gächter aus Sicherheitsgründen nicht erzählen, eben wie im Ernstfall. Die Übung kommt aber niemandem in den Weg, sagt der Übungsleiter.
5: Wir sperren keine Strassen, also von dem her gibt es eigentlich keine Einschränkungen. Aber natürlich, gerade wenn so eine Panzerkolonne dann gerade lokal unterwegs ist, dann kann es lokal Behinderungen geben.
4: Je nachdem, wo man wohnt im Seeland, könnte es aber sein, dass man die Truppe mal hört, die mit Panzer und anderen Fahrzeugen unterwegs sind. Das aber ändert in der Nacht. Am Tag sind die Truppe laut dem Übungsleiter kaum zu sehen oder zu hören.
1: Wenn etwas in der eigenen Mietwohnung kaputt geht oder nicht funktioniert, dann schaut meistens die Hausverwaltung, dass man das flickt. Beim Stefan Müller von Biel hat das nicht funktioniert. Seit 10 Jahren kämpft er wegen Mängeln in seiner Mietwohnung vor Stadt Biel für sein Recht und jetzt auch mit einer Petition gegen eine Kündigung. Desiree Salter von Redaktion berichtet.
4: Schimmel in der Wohnung, schlechte Isolation und noch andere Sachen, die kaputt sind. Und die Stadt Biel als Vermieterin macht nichts dagegen. Der Stefan Müller kämpft schon viele Jahre dafür, dass die Stadt etwas gegen die Mängel in seiner Wohnung macht.
6: 2016 habe ich das erste Mal Mängel gerügt. Also das ist jetzt 10 Jahre her. Und es ist nichts passiert. Und ja, ich wünsche mir natürlich einfach eine Klärung, weil das Leben unter diesen Umständen ist deutlich schwieriger, es ist ungewiss.
4: Ungewiss, weil die Stadt Biel laut dem Mieter in den letzten 10 Jahren nichts oder kaum etwas hat unternommen. Und weil er nach einem Schlichtungsverfahren eine Kündigung hat bekommen. Gegen all das hat der Stefan Müller jetzt eine Petition mit 500 Unterschriften bei Stadt Biel eingereicht. Und er will auch noch weitergehen als das.
6: Ja, wir mögen noch lange. Also ich habe gedacht, allenfalls eine Folgepetition zu machen, weil jetzt nicht so viel zusammenkommen, wegen allen anderen Sachen, die gingen laufen, um die Mietsachen und auch sonst. Aber es ist wichtig, dass es jetzt mal auch rechtlich ein bisschen Form annimmt, wo man dann ein bisschen besser rausgespürt, was ist eigentlich los.
4: Und er hat mit der Petition noch einen Brief eingereicht. In dem fordert er, dass sich die Verantwortlichen von Stadt Biel öffentlich zum Mietstreit äussern.
6: Dass man dort auftut, dass man nicht einfach sagt, ja, wir können nichts sagen, es ist ein privatrechtliches Verhältnis, sondern es ist wirklich auch etwas, was die Öffentlichkeit im Quartier und auch weiterum in Biel interessiert und von öffentlichem Interesse ist.
4: Wenn sich die Stadt Biel und der Stefan Müller nicht einigen können, geht es Mitte November vor das Gericht.
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1: Heinen können Eltern auch gerne von ihrem wahnsinnigen Schulweg erzählt. Die Schülerinnen und Schüler von Rüti bei Büren tun sich das sicher auch mal machen. Sie müssen darum mit dem Velo auf Büren in die Oberstufe. Und der Veloweg, den der Kanton dafür wollte bauen, ja, der muss jetzt noch warten. Wir haben darüber schon letzte Woche berichtet. Wenn das es den Veloweg geben soll und wie der Schulweg trotzdem sicher ist, im Beitrag vom Normo Lanz aus der Redaktion.
2: 2 Jahre soll es noch gehen. Erst dann kann der Kanton Bern das Projekt mit dem Veloweg zwischen Rüti bei Büren und Bürenrahren angehen. Der Veloweg verzögert sich nämlich wegen einer Beschwerde von einer Privatperson. Die Gemeinde möchte, dass der Kanton das Problem lösen, wie der Theo Bösiger, Gemeindepräsident von Rüti bei Büren, sagt.
3: Der Kanton wird das weiterführen. Wir werden dort nicht einbezogen. Also wir haben das abgelehnt, dass der Kanton das jetzt für uns auch im Gesamten vertreten.
2: Um den Schulweg ein bisschen einfacher zu gestalten, zahlt die Gemeinde den Oberstüfeler je ein Libero-Abo. Der kantonale Veloweg würde das Ganze aber einfacher machen.
3: Dass sie grundsätzlich mit dem Bus könnten gehen könnten. Und das funktioniert auch sehr gut mit dem Stundenplan von der Schule. Es ist klar, mit dem Velo ist man natürlich viel flexibler, wenn man zwischendurch irgendwo her muss oder wenn es irgendwelche andere Zeiten gibt, wo man sollte jetzt neu sein.
2: Im Ganzen sind 16 Schülerinnen und Schüler von Rüti bei Büren, die betroffen sind. Die Abos für die kostet die Gemeinde knapp 9'000 Franken pro Jahr. Ein Betrag, den Theo Bösiger gerne ausgibt.
3: Für uns ist natürlich die Sicherheit von unseren Jungen sehr im Herzen. Dementsprechend haben wir beschlossen, bis der Veloweg steht, dass wir dort hier die Abonnementwerte von der Gemeinde finanzieren.
2: Aktuell passiert also gerade nichts beim Veloweg. Bis die ganze Sache mit den Beschwerden gelöst ist, geht es noch ein Moment. Der Kanton Bern rechnet mit ungefähr 2 Jahren.
1: Einmal quer durch die Schweiz, das ist das Motto des Schweizer Militärs die Woche. Für eine grosse Übung startet die Truppe in der Westschweiz und durchqueren die Schweiz in mehreren Tagen, bis sie in der Ostschweiz sind. Und in dieser Nacht sind sie auch im Seeland unterwegs. Was machen die Truppen hier umeinander und wo fahren Panzer und Co. durch? Beantworten kann das Desiree Salter aus der Kanal 3 Redaktion.
4: Der Ernstfall üben. Das ist das Ziel dieser Übung mit dem Namen Mobilo 26. Soldaten, Fahrzeuge und Material sollen innerhalb von 24 Stunden parat sein und dann los Richtung Ostschweiz. Dass es diese Nacht durch das Seeland geht, ist ein bewusster Entscheid, sagt der Kommandant Herr Yves Gächter.
5: Ein kleiner Waffenplatz bietet nicht die Möglichkeit, dann kann ich andere Sachen trainieren. Aber wenn ich genau diesen Aspekt von einem militärischen Einsatz trainieren würde, ja, dann ist eigentlich Seeland wirklich naheliegend. Und wie gesagt, es hat genügend Gewässer in der nötigen Qualität, wo ich dann eben genau diese Aspekte trainieren kann.
4: Also, dass man zum Beispiel einen See kann überqueren, Panzer fahren und Drohnen fliegen. Und dass das Zusammenspiel auch auf einer längeren Strecke funktioniert, übe ich jetzt, sagt der Divisionär.
5: Wir kommen ja aus dem Raum Westschweiz, also aus dem Raum Bier-Payern. Da kommen wir eigentlich in den Raum nachher vom Seeland, nachher über Lys und dann weiter Richtung Wangen an der Aare. Und dann vom Raum ein bisschen nördlich Wangen an der Aare geht es nachher weiter Richtung Ostschweiz.
4: Genauere Details darf der Yves Gächter aus Sicherheitsgründen nicht erzählen, eben wie im Ernstfall. Die Übung kommt aber niemandem in den Weg, sagt der Übungsleiter.
5: Wir sperren keine Strassen, also von dem her gibt es eigentlich keine Einschränkungen. Aber natürlich, gerade wenn so eine Panzerkolonne dann gerade lokal unterwegs ist, dann kann es lokal Behinderungen geben.
4: Je nachdem, wo man wohnt im Seeland, könnte es aber sein, dass man die Truppe mal hört, die mit Panzer und anderen Fahrzeugen unterwegs sind. Das aber ändert in Nacht. Am Tag sind die Truppe laut dem Übungsleiter kaum zu sehen oder zu hören.
1: Wenn etwas in der eigenen Mietwohnung kaputt geht oder nicht funktioniert, dann schaut meistens die Hausverwaltung, dass man das flickt. Beim Stefan Müller von Biel hat das nicht funktioniert. Seit 10 Jahren kämpft er wegen Mängeln in seiner Mietwohnung von Stadt Biel für sein Recht und jetzt auch mit einer Petition gegen eine Kündigung. Desiree Salter von Redaktion berichtet.
4: Schimmel in der Wohnung, schlechte Isolation und noch andere Sachen, die kaputt sind. Und die Stadt Biel als Vermieterin macht nichts dagegen. Der Stefan Müller kämpft schon viele Jahre dafür, dass die Stadt etwas gegen die Mängel in seiner Wohnung macht.
6: 2016 habe ich das erste Mal Mängel gerügt. Also das ist jetzt 10 Jahre her. Und es ist nichts passiert. Und ja, ich wünsche mir natürlich einfach eine Klärung, weil das Leben unter diesen Umständen ist deutlich schwieriger, es ist ungewiss.
4: Ungewiss, weil die Stadt Biel laut dem Mieter in den letzten 10 Jahren nichts oder kaum etwas hat unternommen. Und weil er nach einem Schlichtungsverfahren eine Kündigung hat bekommen. Gegen all das hat der Stefan Müller jetzt eine Petition mit 500 Unterschriften bei Stadt Biel eingereicht. Und er will auch noch weitergehen als das.
6: Ja, wir mögen noch lange. Also ich habe gedacht, allenfalls eine Folgepetition zu machen, weil jetzt nicht so viel zusammenkommen, eben wegen allen anderen Sachen, die laufen, um die Mietsachen und auch sonst. Aber ja, es ist wichtig, dass es jetzt mal auch rechtlich eine Form annimmt, wo man dann ein bisschen besser rausgespürt, was ist eigentlich los.
4: Und er hat mit der Petition noch einen Brief eingereicht. In dem fordert er, dass sich die Verantwortlichen von Stadt Biel öffentlich zum Mietstreit äussern.
6: Dass man dort auftut, dass man nicht einfach sagt, ja, wir können nichts sagen, es ist ein privatrechtliches Verhältnis, sondern es ist wirklich auch etwas, was die Öffentlichkeit im Quartier und auch weiterum in Biel interessiert und von öffentlichem Interesse ist.
4: Wenn sich die Stadt Biel und der Stefan Müller nicht einigen können, geht es Mitte November vor das Gericht.
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1: Heine können Eltern auch gerne von ihrem wahnsinnigen Schulweg erzählt. Die Schülerinnen und Schüler von Rüti bei Büren tun sich das sicher auch mal machen. Sie müssen darum mit dem Velo auf Büren in die Oberstufe. Und der Veloweg, den der Kanton dafür wollte bauen, ja, der muss jetzt noch warten. Wir haben darüber schon letzte Woche berichtet. Wenn es den Veloweg geben soll und wie der Schulweg trotzdem sicher ist, im Beitrag von Normo Lanz aus der Redaktion.
2: 2 Jahre soll es noch gehen. Erst dann kann der Kanton Bern das Projekt mit dem Veloweg zwischen Rüti bei Büren und Bürerare angehen. Der Veloweg verzögert sich nämlich wegen einer Beschwerde von einer Privatperson. Die Gemeinde möchte, dass der Kanton das Problem lösen, wie der Theo Bösiger, Gemeindepräsident von Rüti bei Büren, sagt.
3: Der Kanton wird das weiterführen. Wir werden dort nicht einbezogen. Also wir haben das abgelehnt, dass der Kanton das jetzt im Gesamten vertreten.
2: Um den Schulweg etwas einfacher zu gestalten, zahlt die Gemeinde den Oberstüfeler je ein Libero-Abo. Der kantonale Veloweg würde das Ganze aber einfacher machen.
3: Dass sie grundsätzlich mit dem Bus könnten gehen könnten. Und das funktioniert auch sehr gut mit dem Stundenplan von der Schule. Es ist klar, mit dem Velo ist man natürlich viel flexibler, wenn man zwischen Horti irgendwo her muss oder wenn es irgendwelche andere Zeiten gibt, wo man sollte jetzt neu sein.
2: Im Ganzen sind 16 Schülerinnen und Schüler von Rüti bei Büren, die betroffen sind. Die Abos für die kosten die Gemeinde knapp 9'000 Franken pro Jahr. Ein Betrag, den Theo Bösiger gerne ausgibt.
3: Uns ist natürlich die Sicherheit von unseren Jungen sehr im Herzen. Dementsprechend haben wir beschlossen, bis der Veloweg steht, dass wir dort hier die Abonnementwerte von der Gemeinde finanzieren.
2: Aktuell passiert also gerade nichts beim Veloweg. Bis die ganze Sache mit den Beschwerden gelöst ist, geht es noch ein Moment. Der Kanton Bern rechnet mit ungefähr 2 Jahren.
1: Einmal quer durch die Schweiz, das ist das Motto des Schweizer Militär die Woche. Für eine grosse Übung startet die Truppe in der Westschweiz und durchqueren die Schweiz in mehreren Tagen, bis sie in der Ostschweiz sind. Und in dieser Nacht sind sie auch im Seeland unterwegs. Was machen die Truppen hier umeinander und wo fahren Panzer und Co. durch? Beantworten kann das Desiree Salter aus der Kanal 3 Redaktion.
4: Der Ernstfall üben. Das ist das Ziel dieser Übung mit dem Namen Mobilo 26. Soldaten, Fahrzeuge und Material sollen innerhalb von 24 Stunden parat sein und dann los Richtung Ostschweiz. Dass es diese Nacht durch das Seeland geht, ist ein bewusster Entscheid, sagt der Kommandant Herr Yves Gächter.
5: Ein kleiner Waffenplatz bietet nicht die Möglichkeit, dann kann ich andere Sachen trainieren. Aber wenn ich genau diesen Aspekt von einem militärischen Einsatz trainieren würde, ja, dann ist eigentlich Seeland wirklich naheliegend. Und wie gesagt, es hat genügend Gewässer in der nötigen Qualität, wo ich dann eben genau diese Aspekte kann trainieren.
4: Also, dass man zum Beispiel einen See kann überqueren, Panzer fahren und Drohnen fliegen. Und dass das Zusammenspiel auch auf einer längeren Strecke funktioniert, übe ich jetzt, sagt der Divisionär.
5: Wir kommen ja aus dem Raum Westschweiz, also aus dem Raum Bier, Payern, kommen wir eigentlich in den Raum nachher vom Seeland, nachher über Lys und dann weiter Richtung Wangen an der Aare. Und dann vom Raum ein bisschen nördlich Wangen an der Aare geht es nachher weiter Richtung Ostschweiz.
4: Genauere Details darf der Yves Gächter aus Sicherheitsgründen nicht erzählen, eben wie im Ernstfall. Die Übung kommt aber niemandem in Weg, sagt der Übungsleiter.
5: Wir sperren keine Strassen, also von dem her gibt es eigentlich keine Einschränkungen. Aber natürlich, gerade wenn so eine Panzerkolonne dann gerade lokal unterwegs ist, dann kann es lokal Behinderungen geben.
4: Je nachdem, wo man wohnt im Seeland, könnte es aber sein, dass man die Truppen mal hört, die mit Panzer und anderen Fahrzeugen unterwegs sind. Das aber ändert in Nacht. Am Tag sind die Truppen laut dem Übungsleiter kaum zu sehen oder zu hören.
1: Wenn etwas in der eigenen Mietwohnung kaputt geht oder nicht funktioniert, dann schaut meistens die Hausverwaltung, dass man das flickt. Beim Stefan Müller von Biel hat das nicht funktioniert. Seit 10 Jahren kämpft er wegen Mängeln in seiner Mietwohnung von Stadt Biel für sein Recht und jetzt auch mit einer Petition gegen eine Kündigung. Desiree Salter von Redaktion berichtet.
4: Schimmel in der Wohnung, schlechte Isolation und noch andere Sachen, die kaputt sind. Und die Stadt Biel als Vermieterin macht nichts dagegen. Der Stefan Müller kämpft schon viele Jahre dafür, dass die Stadt etwas gegen die Mängel in seiner Wohnung macht.
6: 2016 habe ich das erste Mal Mängel gerügt. Also das ist jetzt 10 Jahre her. Und das ist nichts passiert. Und ja, ich wünsche mir natürlich einfach eine Klärung, weil das Leben unter diesen Umständen ist deutlich schwieriger, es ist ungewiss.
4: Ungewiss, weil die Stadt Biel laut dem Mieter in den letzten 10 Jahren nichts oder kaum etwas hat unternommen hat. Und weil er nach einem Schlichtungsverfahren eine Kündigung hat bekommen. Gegen all das hat der Stefan Müller jetzt eine Petition mit 500 Unterschriften bei Stadt Biel eingereicht. Und er will auch noch weitergehen als das.
6: Ja, wir mögen noch lange. Also ich denke, allenfalls eine Folgepetition zu machen, weil jetzt nicht so viel zusammenkommen, wegen allen anderen Sachen, die gingen laufen, um die Mietsachen und auch sonst. Aber ja, es ist wichtig, dass es jetzt mal auch rechtlich eine Form annimmt, wo man dann etwas besser rausgespürt, was ist eigentlich los.
4: Und er hat mit der Petition noch einen Brief eingereicht. In dem fordert er, dass sich die Verantwortlichen von Stadt Biel öffentlich zum Mietstreit äussern.
6: Dass man dort auftut, dass man nicht einfach sagt, ja, wir können nichts sagen, es ist ein privatrechtliches Verhältnis, sondern es ist wirklich auch etwas, was die Öffentlichkeit im Quartier und auch weiterum in Biel interessiert und von öffentlichem Interesse ist.
4: Wenn sich die Stadt Biel und der Stefan Müller nicht einigen können, geht es Mitte November vor das Gericht.
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